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2: Platz 1.
3: Die USA fliegen wegen Sabotagevorwürfen in der Straße von Hormuz neue Luftangriffe gegen den Iran. Die US-Streitkräfte bombardierten zum zweiten Mal binnen 24 Stunden diverse Ziele. US-Präsident Donald Trump betonte beim NATO-Gipfel, dass Teheran die Waffenruhe täglich verletze.
2: Platz 2.
3: Ein massiver Streit um die Ukraine-Hilfen prägt die Budgetdebatte im Nationalrat. Während das Justizbudget wächst, schimpfen FPÖ und Grüne gleichermaßen über Sparmaßnahmen. Beim Kapitel Außenpolitik verteidigte Beate Meinl-Reisinger die Gelder als Beitrag zu unseren Werten.
2: Platz 3.
3: Ein Pilot rettet sich und drei Kinder bei einem dramatischen Kleinflugzeugabsturz. Die Propellermaschine geriet in Nordrhein-Westfalen kurz nach dem Start in Luftnot. Der Pilot manövrierte den Flieger an einem Wohngebiet vorbei auf ein Feld. Alle Insassen überlebten leicht verletzt.

0: Platz 4.
1: Red Bull-Erbe Marc Mateschitz verliert offenbar die Geduld mit Max Verstappen. Trotz eines laufenden Vertrags bis 2028 steht ein Abschied des Weltmeisters im Raum. Verstappen schlug ein millionenschweres Angebot zum Abkauf seiner Ausstiegsklausel eiskalt aus.
2: WM 2026.
1: Frankreich geht als klarer Favorit in das mit Spannung erwartete WM-Viertelfinale gegen Marokko. Während die Franzosen alle bisherigen 5 Turnierspiele gewannen, setzen die Nordafrikaner auf eine historische Serie von 34 ungeschlagenen Länderspielen. Experten erwarten ein defensiv geprägtes Taktikmatch.
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1: Guten Morgen. In Vorarlberg und in Kärnten, da ist es heute überwiegend sonnig. Von Salzburg bis ins Burgenland zeigt sich die Sonne nur zeitweise und auch Wolken und ein paar Regenschauer sind mit dabei. Dazu verbreitet lebhafter bis kräftiger Nordwestwind. Die Temperaturen erreichen zwischen 21 Grad stellenweise im Waldviertel und 31 Grad in Kärnten und Vorarlberg. Also wieder so ein richtig angenehmer Sommertag eigentlich, oder? Schönen guten Morgen auf den Straßen. Da ist alles ruhig. Kommt gut in diesen Donnerstag.
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1: Na, wie ist es euch ergangen? Gestern den spielfreien Mittwoch gut überstanden bei der Fußball-WM. Dafür geht's dann heute ordentlich los, gell, mit den Viertelfinalspielen. Mehr dazu gleich hier bei uns. Schönen guten Morgen.
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0: guten Morgen an die Frühaufsteher. Aufstehen, es ist 8 nach 5.
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Schönen guten Morgen, heute an diesem Donnerstag, dem 9. Juli 2026. Tja, Hitzewelle ist aktuell immer nicht, gell? Aber trotzdem immer bis zu 30 Grad, aber auch einiges an Wind und Wolken. Aber ganz ehrlich, ich bin eigentlich ganz froh. Das ist jetzt mal ein normales Juliwetter, oder nichts? Klimakatastrophe, Affenhitze und Co. Wer braucht in Wirklichkeit auch 40 Grad? Also kann mir persönlich gestohlen bleiben. Aber die Wetteraussichten fürs Wochenende, die schauen wir uns jetzt mal ganz genau im Detail an. Morgen, Freitag, viel Sonne am Programm. Dazu kann es ein paar Gewitter geben. Die Temperaturen,

0: zwischen 25 und 32 Grad. Am Samstag 25 bis 33. Auch da kann es immer am Nachmittag ein paar Gewitter geben. Und auch der Sonntag präsentiert sich sommerlich mit bis zu 33 Grad. Das ist doch einfach für ja, bald Mitte Juli einfach schönes Sommerwetter.
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2: Nico Santos. All-Time High. 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

0: Guten Morgen. Es ist Donnerstag, der 9. Juli 2026. Ja. So enden Songs halt nur bei Coldplay, bitte, oder? Episch. Schönen guten Morgen, es ist 7 Minuten vor 6.
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0: Guten Morgen. Wir nehmen Schwung auf für den Donnerstag. Es ist gleich 17:30. Alex Lausner, 24.
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0: Schönen guten Morgen an die Frühaufsteher. Wettertechnisch gibt es heute immer wieder Sonne, vor allem von Vorarlberg über Tirol und Kärnten. Von Salzburg bis ins Burgenland, da gibt es nur zeitweise Sonne, immer wieder Wolken und vereinzelt auch ein paar Regenschauer. Aber es bleibt angenehm mild.

0: So zwischen 21 und 31 Grad. Auf der Straße um diese Uhrzeit könnt ihr King of the Road spielen. Da ist nichts los.
1: Taylor Swift, Opelite.
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0: Schönen guten Morgen. Es ist 6:15, ganz genau. Gestern war bei der Fußball-Weltmeisterschaft ja spielfrei. Gell, da fällt man immer in seine Leere irgendwie. Auch wenn die Spiele teilweise wirklich zu unchristlichen Zeiten gestartet sind. Heute gibt's den großen Kracher. Viele sagen Frankreich 1 gegen Frankreich 2. Es spielt Frankreich gegen Marokko. Um 22 Uhr wird da angepfiffen. Und ich muss ganz ehrlich sagen, ich glaube, dass Marokko da nicht chancenlos ist. Die sind ja Afrikameister, auch wenn es damals Wirbel gegeben hat wegen diesem Finale. Sind bei der letzten WM im Halbfinale gescheitert, sind dann Vierter geworden, haben genau vor 4 Jahren die Spanier rausgekickt. Also ich glaube, da darf sich Frankreich heute anhalten, wird auf jeden Fall mit Sicherheit ein Spitzenspiel werden. Einen schönen guten Morgen jetzt mit diesem Herrn hier. Der bringt auch immer spitze Musik raus.
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2: Harry Styles, American Girls.

0: Roxette, listen to your heart. Es ist 7 Minuten vor 6 Uhr.
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0: Schönen guten Morgen. Es ist 2 Minuten ganz genau vor 6 Uhr. Alex Nausen, UI24 hier. Stimmen aus gemeinsam.
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7: Platz 1.
8: Die USA fliegen wegen Sabotagevorwürfen in der Straße von Hormuz neue Luftangriffe gegen den Iran. Die US-Streitkräfte bombardierten zum zweiten Mal binnen 24 Stunden diverse Ziele. US-Präsident Donald Trump betonte beim NATO-Gipfel, dass Teheran die Waffenruhe täglich verletze.
7: Platz 2.
8: Ein massiver Streit um die Ukraine-Hilfen prägt die Budgetdebatte im Nationalrat. Während das Justizbudget wächst, schimpfen FPÖ und Grüne gleichermaßen über Sparmaßnahmen. Beim Kapitel Außenpolitik verteidigte Beate Meinl-Reisinger die Gelder als Beitrag zu unseren Werten.
7: Platz 3.
8: Ein Pilot rettet sich und drei Kinder bei einem dramatischen Kleinflugzeugabsturz. Die Propellermaschine geriet in Nordrhein-Westfalen kurz nach dem Start in Luftnot. Der Pilot manövrierte den Flieger an einem Wohngebiet vorbei auf ein Feld. Alle Insassen überlebten leicht verletzt.
7: Platz 4.
8: Red Bull-Erbe Marc Mateschitz verliert offenbar die Geduld mit Max Verstappen. Trotz eines laufenden Vertrags bis 2028 steht ein Abschied des Weltmeisters im Raum. Verstappen schlug ein millionenschweres Angebot zum Abkauf seiner Ausstiegsklausel eiskalt aus.
6: WM 2026.
8: Frankreich geht als klarer Favorit in das mit Spannung erwartete WM-Viertelfinale gegen Marokko. Während die Franzosen alle bisherigen 5 Turnierspiele gewannen, setzen die Nordafrikaner auf eine historische Serie von 34 ungeschlagenen Länderspielen. Experten erwarten ein defensiv geprägtes Taktikmatch.
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1: Heute wird es noch einmal windig, aber auch großteils sonnig. Aktuell stehen wir gerade auf mit im ganzen Land zwischen 16 und 18 Grad. Im Großteil Österreichs gibt es dann viel Sonne, im Bergland teilweise noch dichte Wolken. Da kann es vor allem in und rund um Salzkammergut ein bisschen tröpfeln, allerdings wirklich nichts Schlimmes. Das Ganze bei Temperaturen zwischen 21 und knapp 31 Grad. Aber das ist heute so quasi die Scheide in Richtung Badewochenende. Wie schaut es aus auf den Straßen? Da gibt es eine Meldung von der 1 der Westautobahn, und zwar St. Pölten Richtung Linz, zwischen St. Pölten Süden der Raststation St. Pölten. Da ist ein Fahrstreifen gesperrt nach einem Unfall. Knapp 10 Minuten habt ihr aktuell schon Zeitverlust.
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1: Schönen guten Morgen. Na, seid's fit. Donnerstag, es ist kurz nach 6. Ah, ein bisschen kribbeln ist schon da, oder? Heute Marokko gegen Frankreich, das erste Viertelfinale. Darüber sprechen wir, und natürlich super zu gute Laune. Packe ich auch mit rein. Guten Morgen, Österreich.
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0: Schönen guten Morgen. Tja, jetzt ist endlich der Schule auch im Westen bald vorbei, oder? Viele kriegen heute am Donnerstag schon ihre Zeugnisse. Schönen guten Morgen mit OE24. Wir haben genau das Richtige für die letzten Schultage. Super Hits und gute Laune. Es ist genau 6:09.
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0: Es ist Donnerstag, der 9. Juli 2026. Gleich hier die neue von Teddy Swims, die macht richtig gute Laune. Nämlich Mr. Know-It-All Leslie Clio steht auch gleich mit uns auf. Schönen guten Morgen, es ist 5:45.
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0: Heute um 22 Uhr in Boston. Das große Duell. Viele sprechen ja von Frankreich 1 gegen Frankreich 2. Nämlich die Franzosen gegen Marokko. Marokko, Afrikameister. Vierter bei der letzten Weltmeisterschaft. Da haben auch die Franzosen die Marokkaner dann noch mit 2:0 besiegt. Ja, aber jetzt ist es ein neues Spiel. Das weiß ich auch Didier Deschamps. Und Favorit will er keinen sehen.
2: Garantie dans le football. On a eu un jour de plus. Donc.
0: Garantien im Fußball? Nun ja, wir hatten einen Tag mehr Pause. Das ist also immerhin schon mal ein Vorteil. Und in der Zwischenzeit, zwischen dieser großen Hitze und den sehr hohen Temperaturen, hatten wir 2 Tage lang Regen und deutlich niedrigere Temperaturen. Morgen werden die Temperaturen wieder steigen, das ist vorhergesagt, auch wenn es nicht ganz so heiß wird wie beim letzten Spiel. Aber wie dem auch sei, je weiter das Turnier fortschreitet, desto wichtiger ist natürlich die Regeneration.
2: Quand la compétition avance, évidemment que la récupération est essentielle.
0: Ja, heute um 22 Uhr im Foxborough Stadium in Boston ist Anpfiff. Kann man sich auch anschauen und dann morgen trotzdem häufigst ausgeschlafen in die Arbeit kommen, oder? Schönen guten Morgen.
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1: Teddy Swims. Mr. Know-It-All.

0: Für viele Schüler heißt es ja heute zum letzten Mal aufstehen. Mein Nichte zum Beispiel bekommt auch heute schon ihr Zeugnis, kann also quasi am Abend schon in Richtung Ferien abdüsen. Schönen guten Morgen, eine Zeugnisverteilung fürs Parlament. Werden wir natürlich auch noch liefern. 5 Tage Marathonwoche hat es noch nie gegeben. Und da gab es gestern wieder hitzige Diskussionen. Herbert Kickl hat eine Wutrede gehalten über das Budget der Regierung. Dann gab es Streit um die Ukraine-Hilfe. Das ist unsere Frage. Sollen wir in Zeiten der Teuerung weiterhin so viel Geld an die Ukraine bezahlen? Ja oder nein? Stimmt's mit ab in einer Viertelstunde hier dazwischen stand auf OE24 Radio.at. Und musikalisch rocken wir quasi sprichwörtlich diesen Donnerstag mit den Bee Gees. Und den neuen von Alex Warren. Alex Nausen im Studio, schönen guten Morgen. Es ist 7:03.
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8: Frankreich ist heute Favorit im WM-Viertelfinale. Die Europäer treffen den USA um 22 Uhr in einem taktischen Match auf Marokko. Marc Mateschitz verliert die Geduld mit Verstappen. Der Weltmeister hat ein Millionenangebot zum Verbleib bei Red Bull ausgeschlagen. Und die USA fliegen neue Luftangriffe gegen den Iran. Das Militär hat nach Sabotagevorwürfen in der Straße von Hormuz wieder Ziele im ganzen Iran bombardiert.
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8: Heute auf jeden Fall Ben K.

0: Geht nochmal ordentlich durchlüften, denn es wird ab sofort jetzt wieder wärmer und heißer. Die Temperaturen heute zum Aufstehen zwischen 14 Grad in Salzburg und derzeit 19 in Eisenstadt. Es wird großteils windig, vor allem im Salzkammergut kann es ein paar Wolken heute geben, aber 22 bis 31 Grad. Schönen guten Morgen in die Autos, da zwickt es nur an einer Stelle und zwar die Unfallstelle. 1 Westautobahn St. Pölten Richtung Linz zwischen St. Pölten Süd und der Raststation St. Pölten. Da ist ein Fahrstreifen gesperrt, aber auch in die Gegenrichtung, da steht nämlich der Bergungskreis. Wir halten euch auf dem Laufenden, aktuell schon um die 10 Minuten Stau dort.
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2: Alex Warren. Fever Dream.
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Also Sachen gibt's, wenn man da die Meldung liest, das glaubt man kaum. In New York hat ein findiger Geschäftsmann Abfall von Taylor Swifts Hochzeit verkauft. Da hat man angelutschte Lollis kaufen können für 15 Dollar und Co. Aber er hat ein paar tausend Dollar eingenommen, ist kein Scherz. Auch Zigarettenkippen und Co. Also die Leute teilweise haben schon Vogelbitte, oder? Das ist nur meine persönliche Meinung. Schönen guten Morgen, es ist 9 Minuten nach 7.

Es ist Donnerstagmorgen, 14 Minuten vor 7. Schönen guten Morgen. Gleich geht's weiter hier bei uns mit den Bee Gees und mit der neuen von Loi. Unsere Frage des Tages, da könnt ihr jeden Morgen mit abstimmen. Da geht's heute um die Ukraine-Hilfen. Hat gestern einen heftigen Knall gegeben im Nationalrat. Unsere Frage, soll Österreich mitten in der Teuerung die Ukraine-Hilfen kürzen? Aktuell sagen 92% der Menschen, ja, auf jeden Fall. Wir müssen auch sparen, alle, ohne Frage. Nur 8% meinen nein, das soll auf jeden Fall so weitergehen. Ihr könnt wie immer natürlich mit abstimmen auf OE24 Radio.at. Würde mich freuen. Echtzeit Umfrage gibt's nur bei uns zum Aufstehen. Und wenn ihr schon online seid, meldet euch an. Nächste Stunde, erste Runde. Wir schicken euch nach Ägypten. Traumurlaub für zwei. Alle Infos online.

0: Guten Morgen. In 11 Minuten ist es 7. Es ist Donnerstag, der 9. Juli 2026.
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0: Supernummer von ABC. Es ist 4 Minuten vor 7 Uhr. Schönen guten Morgen. Gleich schauen wir, was sich tut bei der Unfallstelle in St. Pölten auf der A1 der Westautobahn. Da gibt es gleich ein Update und natürlich die Top 5 Klicks des Tages um Punkt. Alex Nausner hier. Guten Morgen.
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14: Platz 1.
15: Donald Trump prahlt im Netz mit einem falschen Explosionsfoto. Nach erneuten US-Militärschlägen gegen den Iran postete der US-Präsident ein veraltetes Bild als angebliche Vergeltung. Teheran reagierte prompt mit weiteren Gegenangriffen.
14: Platz 2.
15: Österreich steht vor der nächsten extremen Hitzewelle. Nach einer kurzen Abkühlung kehrt der Hochsommer mit voller Kraft zurück. Zum Wochenstart sind im ganzen Land wieder bis zu 34 Grad möglich.
14: Platz 3.
15: Fans von Taylor Swift kaufen den Müll ihrer Hochzeitsfeier. Ein New Yorker Künstler sammelte Abfall rund um die Arena ein und verkaufte Stücke wie Zigarettenstummel für je $25 im Internet. Er verdiente damit $1,250.
14: Platz 4.
15: Ein Syrer hat eine 16-Jährige in Wien im Auto vergewaltigt. Der 21-jährige Verdächtige hat sein Opfer am Schwedenplatz unter einem Vorwand angelockt. Die Polizei hat ihn nach einer Videoauswertung festgenommen.
13: WM 2026.
15: ÖFB-Legende Toni Polster rechnet knallhart mit der Mega-WM ab. In seiner Kolumne kritisiert der Kultstürmer die enormen Reisestrapazen, das Abschneiden des deutschen Teams sowie die politische Einflussnahme von Donald Trump auf die FIFA.
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17: Heute gibt es schon einmal mehr Sonnenschein vom Waldviertel bis ins Nordburgenland und westlich von Innsbruck. Da scheint häufig die Sonne, sonst zeigen sich auch ein paar Wolken. Auch einzelne Regenschauer können auftauchen. Am wahrscheinlichsten sind sie von Salzburg bis zum Bergland in Niederösterreich. In vielen Regionen dazu wieder lebhafter bis kräftiger Nordwestwind. Temperaturen 22 bis 28 Grad, im Westen und Süden stellenweise bis zu 31 Grad. Schönen guten Morgen in die Autos. Aktuell, wie sieht's da aus? In Wien A4 Ostautobahn Richtung Ungarn zwischen Knoten Prater und Simmeringheide. Da braucht ihr 10

0: Minuten länger, da gibt es eine Baustelle. Auf der 23 setzt der Frühverkehr auch schon ein Richtung Inzersdorf zwischen Knotenhirstetten und Knotenprater. 15 Minuten plus. Und in der Steiermark in Graz, Puntigamer Straße Richtung Feldkirchen bei Graz, von der Buchstraße 10 Minuten plus. Auch hier gibt es eine Baustelle.
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0: Guten Morgen, Alex Lausner hier. Ich begleite euch heute in diesen Donnerstagmorgen und ich würde euch gerne nach Ägypten schicken. Ja, all inklusive, Urlaub und Co. Also macht's mit, in einer Viertelstunde greife ich wieder in den Lostopf. Ihr habt's noch Zeit, euch anzumelden auf OE24 Radio.at.
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0: Guten Morgen. Gleich gibt's hier Kaigo mit Tina Turner und Opus. Und jetzt hoffentlich, das ist Elena aus Karneuburg. Es geht um den Traumurlaub in Ägypten. Ich hoffe, die hebt ab. Ist Frühaufsteherin heute am Donnerstag.
1: Elena?
0: Ja, schönen guten Morgen. Kurze Frage, welchen Radiosender hörst du?
1: Ich höre Radio E24.
0: Das ist die Antwort, die ich heute an diesem Donnerstagmorgen hören möchte. Servus, grüß dich, Alex Nausner hier von E24.
1: Ja, servus, servus.
0: Guten Morgen.
1: Guten Morgen, ja, ebenfalls.
0: Du, gell? Schon in der Arbeit, wie sieht's aus, wie ist dein Tag?
1: Ja, ich bin schon in der Arbeit. Ich stehe jeden Tag sehr zeitig auf und beginne um 6 Uhr schon, ja.
0: Okay, und dafür früher haben dann?
1: Ja, genau, ja.
0: Das lohnt sich. Du, weißt du was, du bist morgen mit dabei beim großen Finale. Wir schicken dich womöglich nach Ägypten, okay?
1: Danke vielmals, Alex. Und schönen Tag noch. Gell?
0: Ebenfalls. Tschüss. Komm gut
1: tschüss,
0: rein.
1: Tschüss, Papa. Da, tschüss.
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0: Guten Morgen mit OE24. Gestern hitzige Debatten im Parlament, es ging ums Budget. Herbert Kickl hat eine richtige Wutrede gestartet, da hören wir gleich rein in 15 Minuten. Und musikalisch? Gute Laune von One Republic und die neue von Leonie. Super Hits und gute Laune im Studio, Alex Nausner.
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24: Nächste Hitzewelle. Der Hochsommer bringt demnächst im ganzen Land wieder Temperaturen bis zu 34 Grad. Taylor Swift-Fans kaufen Müll im Internet. Ein Künstler hat in New York abfälle der Hochzeitsfeier für viel Geld verkauft. Und top geklickt, Donald Trump prahlt mit Fake-Foto. Der US-Präsident hat im Netz für ein veraltetes Bild als aktuellen Vergeltungsschlag gegen den Iran gepostet.
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24: Im Großteil Österreich strahlt heute die Sonne. Im Bergland, da kann es ein paar dichte Wolken geben, vor allem bei euch im Salzkammergut. Da kann es auch ein bisschen tröpfeln, allerdings nichts Schlimmes. Die Temperaturen 22 bis 31 Grad. Schönen guten Morgen. Wie sieht es aus im Frühverkehr heute am Donnerstag? Der rollt in Wien auf der 4 der Ostautobahn Richtung Ungarn zwischen Knoten Prater und Simmeringheide. Ein bisschen 10 Minuten Zeitverlust. Dann auf der A23 losgehend Richtung Inzersdorf zwischen Knoten Hirstetten und Prater 15 Minuten braucht ihr hier länger. In der Steiermark A2 Südautobahn Richtung Wien zwischen Friedberg-Pingau und Steiermark-Burgenland Behinderungen. Da gibt es ein defektes Fahrzeug. Und gerade reingekommen A1 Westautobahn Richtung Deutschland zwischen St. Pölten Süd und der Raststätte und St. Pölten. Stau und bis zu 20 Minuten Zeitverlust. Da hat es einen Unfall gegeben.
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Schönen guten Morgen. Es ist 7.37 Uhr. Heute das große Spiel Frankreich gegen Marokko, das erste Viertelfinale. Und auch zu einer häufigst normalen Zeit um 22 Uhr.

0: 8 Uhr. Heute an diesem Donnerstagmorgen, dem 9. Juli 2026. Vorletzter Schultag oder für viele im Westen auch schon der letzte Schultag. Also freut euch auf die Ferien. Auch das Parlament geht jetzt dann bald in eine 75-tägige Ferienpause. Zuvor noch doppelt Budget beschlossen und Co. Also da war schon einiges los. Und Kritik kommt natürlich wieder einmal von Herbert Kickl. Er hat sich gestern so richtig in Wut geredet.
1: Diejenigen, die Leistung bringen, jeden Tag, im Beruf, in der Familie, die Verantwortung übernehmen, nicht nur für sich selber, sondern auch für andere. Und für die haben die Systemparteien auch eine ganz besondere Botschaft. Auch Sie, Herr Schetti, Ihnen richten sie nämlich aus, liebe Leute, für euch gibt's keine Motivation, für euch gibt's keinen Anreiz und eine Belohnung, die gibt's für euch schon gar nicht, weil wir als Systemparteien, wir haben euch eine ganz, ganz andere Rolle zugedacht. Ihr seid in unserem Modell

0: dass ich euch beim nächsten Mal wählen.
1: Ja, also Herbert Kickl, der FPÖ-Chef, wirklich on fire. Und auch das Thema Ukraine-Hilfen war ein großes. Das ist auch bei uns die Frage des Tages. Sollen aber jetzt in der Teuerung die Ukraine-Hilfen gekürzt werden? Ja oder nein? Stimmt so mal mit ab auf UI24 Radio AT.
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0: Es ist 10 Minuten vor 8 Uhr. Willkommen am Donnerstag, dem 9. Juli.
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0: ist ein herrlicher Donnerstag zum Aufstehen. In ganz Österreich jetzt war es schon Sonnenschein, bei euch in Salzkammergut gut ein paar Wolken. Aber das ist der Start quasi in ein richtig schön sommerliches Wochenende. Und ich würde jetzt schon wieder vor Hitze, Katastrophe und Co. reden. Wir kriegen 33 Grad. Ich nenne sowas Badewetter. Die Top 5 Klicks des Tages gibt's gleich hier bei uns und ein Verkehrsupdate. Alex Nausner, ruhig 24 hier.
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18: Platz 1.
19: Donald Trump lobt Spanien nach einer Finanzzusage beim NATO-Gipfel. Der US-Präsident hat nach dem Streit in der Türkei eine Kehrtwende vollzogen. Die dortige Regierung hat mehr Geld für die Verteidigung zugesichert.
18: Platz 2.
19: Ein italienisches Ehepaar überlebt ein tagelanges Wanderdrama in den Dolomiten. Die Bergsteiger haben im Wald die Orientierung verloren. Sie haben 6 Tage lang ohne Handyempfang durchgehalten und eigenen Urin getrunken.
18: Platz 3.
19: Die österreichischen Radstars Felix Gall und Gregor Mühlberger wechseln das Team. Das Duo verlässt nach Saisonende den französischen Rennstall Decathlon. Die Sportler haben Verträge beim deutschen Team Lidl Trek unterschrieben.
18: Platz 4.
19: Ein neuer skurriler Biertrend erobert unter dem Namen Setting the Table das Netz. In den Pubs trinken die Gäste die italienische Marke Birra Moretti nach einer genauen Vorgabe ab. Das Videophänomen sorgt für einen riesigen Hype.
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19: Marokko muss im WM-Viertelfinale gegen Frankreich auf Ismael Saibari verzichten. Der dreifache Torschütze fällt für den heutigen Kracher in den USA wegen einer Muskelzerrung aus. Der Mittelfeldspieler hat einen Vertrag bei Bayern München unterzeichnet.
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21: Jetzt schon viel Sonnenschein, nur wenig Wolken in ganz Österreich. Und die Temperaturen derzeit zwischen 15 Grad in Salzburg und 20 Grad in Wien und Eisenstadt. Wie sieht heute aus? Viel Sonnenschein im Bergland. Da gibt es ein paar Wolken, vor allem in und rund um Salzkammergut. Ansonsten geht es jetzt schon langsam los mit einem Sommerwochenende. 22 bis 31 Grad. Guten Morgen. Im Frühverkehr, da quält uns heute eine Baustelle und ein Unfall in der Baustelle. Nämlich auf der 1 der Westautobahn Richtung Salzburg zwischen St. Pölten Süd und der Raststation St. Pölten. In beiden Richtungen, da steht ein Bergungskran. Auf der einen Seite blockiert einen Fahrstreifen und auf der anderen Seite dann das Unfallfahrzeug. In Wien, da gibt es viel Verkehr aktuell auf der 4 der Ostautobahn Richtung Ungarn zwischen Knoten Prater und Simmeringer Heide. 10

0: Minuten plus. Dann A22 Donova Autobahn Richtung Tangente. Ab dem Tunnel Kaisermüll eine Viertelstunde braucht sie hier länger. Und auf der A23 Südosttangente Richtung Intersdorf zwischen Knotenhöhstetten und Prater 30 Minuten plus. Ansonsten läuft's ganz gut.
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0: Also Leute, gibt's in New York hat ein Künstler Müll von der Hochzeit von Taylor Swift aufgesammelt und hat ihn verkauft. Zigarettenstumpen zum Beispiel für 25 Euro oder ausgelutschte Lutscher. Halleluja, für was die Leute Geld ausgeben. Es ist schon wirklich gestört, oder? Alex Nausen hier, schönen guten Morgen. Jetzt mal rein in den Donnerstag. Musikalisch ist sie immer top. Hier ist sie.
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5: Taylor Swift, The Fate of Ophelia.

0: Es ist Donnerstag, der 9. Juli. Schönen guten Morgen. Es ist auf Viertel nach acht. Für heute ist ein richtiger Fußballkracher angesagt.
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0: Heute um 22 Uhr steigt ein Riesenkracher, nämlich Frankreich gegen Marokko. Viele sagen ja, das ist Frankreich 1 gegen Frankreich 2. Die haben auch vor 4 Jahren schon gegeneinander gespielt. Damals im Spiel um Platz 3, da hat Frankreich ja mit 2:0 gewonnen. Aber die Marokkaner sind wirklich richtig stark unterwegs. Leider Gottes fällt Ismaël Chamiri fix aus. Der Offensivmann steht nicht zur Verfügung. Der Trainer hofft, dass er noch einsatzbereit ist im Rest des Turniers. Also sie denken schon weiter, denn Frankreich, mit dem will er sich nicht viel beschäftigen. Er sagt, ey, Gegner ist ein Gegner. Mohamed Kouachbi.
2: Ich konzentriere mich einfach nur auf
0: die Arbeit, die wir für dieses Spiel zu tun haben. Wir respektieren diese Mannschaft enorm, wir finden sie brandgefährlich. Sie hat Qualitäten, sehr viele Qualitäten, aber wir wissen natürlich auch, dass es super wichtig sein wird, dass wir unser eigenes Niveau abrufen. Und ich habe schon mehrmals gesagt, das Niveau, das wir in den ersten Spielen gezeigt haben, wird uns morgen nicht den Sieg bringen. Was uns das Spiel morgen gewinnen lässt, ist, dass wir morgen live auf dem Platz alles zeigen werden.
2: Demain sur le terrain.
0: Ja, sagt Mohamed Kouachbi gestern bei der großen Pressekonferenz. Heute um 22 Uhr ist Anpfiff. Wird sicher ein Megakracher.
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0: Es ist Donnerstag, der 9. Juli. Liebe Kids im Westen, heute vorletzter Schultag, immer dran denken.
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0: Schönen guten Morgen. Es ist gleich 9:03. In einer Viertelstunde würde ich noch einmal in den Lostopf greifen. Es geht ja um den Traumurlaub. Mehr dazu hört ihr hier gleich und ihr hört sie in der nächsten halben Stunde. Latricia McNeil. Und die neue von J-Lo. So klingt der Donnerstag.
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18: Wanderer überleben Drama in den Dolomiten. Ein italienisches Paar hat sich 6 Tage lang ohne Empfang im Wald verirrt. Dann WM aus für Marokko-Star Saibiri. Der Bayern-Neuzugang fällt beim Kracher gegen Frankreich in den USA heute verletzt aus. Und jetzt lobt er Spanien wieder. Der US-Präsident wechselt nach Finanzzusagen beim NATO-Gipfel in Ankara wiederum die Fronten und ist jetzt wieder gut mit Spanien. Donald Trump heute.
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18: Heute wird es großteils sonnig, aber auch ein bisschen windig. Das Ganze bei 22 bis 31 Grad und einigen Wolken im Bergland, vor allem bei euch im Salzkammergut. Schönen guten Morgen in die Autos. Da gibt's die Unfallstelle und zwar auf der 1 der Westautobahn in Richtung Salzburg zwischen St. Pölten Süd und der Raststation St. Pölten. Da gibt's nach wie vor um die 30 Minuten Stau. Dann in Wien braucht ihr knapp 10 Minuten länger. Da gibt's eine Baustelle auf der 4 der Ostautobahn Richtung Ungarn zwischen Knotenprater und Simmeringer Heide. Auf der A22 Hannover Autobahn Richtung Tangente ab dem Tunnel Kaisermühlen, da braucht sie 15 Minuten länger. Auf der A23 Südosttangente Richtung Intersdorf wiederum zwischen Knotenhirstetten und Knotenprater, da ist viel los heute Morgen, 30 Minuten plus. Im Burgenland, wie schauen wir da aus? A2 Südautobahn Richtung Italien zwischen Parkplatz Pinkerfeld West und Pinkerfeld gibt es Behinderungen, da steht ein defektes Fahrzeug. Und in Kärnten B94 Ossiacher Straße, beide Richtungen Höhe Ossiacher See, auch jetzt gekracht, ein Unfall, bitte um Vorsicht.
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17: Jennifer Lopez featuring David Guetta. 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

0: Es ist genau 8:45. Schönen guten Morgen. Jetzt klingelt's bei Amrabat Janovic. Willkommen aus Neudörfel. Geht um den Ägypten-Traumurlaub. Hoffe, ihr habt dort.
1: Hallo?
0: Ja, hallo, servus, grüß dich. Kurze Frage, welche Radiosender hörst du?
1: OE24.
0: Jawohl! Amra, alles richtig gemacht. Du bist dabei bei uns im großen Finale dann morgen, wenn es um den Traumurlaub geht. Warst du schon mal in Ägypten?
1: Ja, vor ein paar Jahren war ich und mein Mann gemeinsam.
0: Okay, und das lohnt sich, oder? Auf jeden Fall.
1: Ah, es ist wunderschön. Es ist wirklich wunderschön.
0: Du, mit unserem Partner Eti hast du die Chance auf einen Traumurlaub, all inclusive. Wie sieht dein Tag heute noch aus? Was treibst du noch alles?
1: Arbeiten bis 16 Uhr und dann ab nach Hause.
0: Okay, und Wochenende? Morgen noch mal arbeiten oder?
1: Ja, aber nur bis 12. Das geht.
0: Okay, super. Und dann Badewochenende genießen, oder?
1: Ja, genau.
0: Du, dann passt das perfekt. Sei bitte ab 12 erreichbar. Mit etwas Glück schicken wir dich und deinen Mann nach Ägypten, okay?
1: Cool, super. Dankeschön. Danke. Tschüss.

0: Schönen guten Morgen, 9 Minuten vor 9 Uhr ganz genau.
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0: ist der Berg mit High on Emotion. Hallo, Alex Nausner hier, OE24. Rein jetzt mal in diesen Vormittag, oder? Gehen wir mal ganz gemütlich an und arbeiten uns dann musikalisch mit Super Hits und guter Laune vor in Richtung Mittagspause. Ja, und dann dürfen wir am Horizont schon bis also am Wochenende vermuten. Mit guter Laune auf jeden Fall. Geht's rein in diesen Donnerstag. Dranbleiben.
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12: Platz 1.
13: Ein rassistisches TikTok-Video eines Linzer Asia-Restaurants sorgt im Netz für heftige Kritik. Das Lokal hat wegen der Anspielung auf ein Vorurteil die Koalition mit dem Videomacher beendet. Das Team hat sich offiziell für den Fehler entschuldigt.
12: Platz 2.
13: Donald Trump prallt im Netz mit einem veralteten Foto einer angeblichen Explosion im Iran. Der US-Präsident hat das falsche Bild nach 9 US-Militärschlägen veröffentlicht. Teheran hat in der Nacht erneut Ziele im Persischen Golf attackiert.
12: Platz 3.
13: Der Absturz eines vermissten Frachtflugzeugs im Arabischen Meer ist nun offiziell bestätigt. Die Boeing mit 5 Besatzungsmitgliedern ist auf dem Weg nach Pakistan ins Wasser gestürzt. Die Armee sucht an der Küste nach dem Wrack.
12: Platz 4.
13: Recep Tayyip Erdogan schenkt den Staatschefs beim NATO-Gipfel scharfe Revolver mit Munition. Der türkische Präsident hat die gravierten Waffen in Ankara an Friedrich Merz und Keir Starmer übergeben. Die Geschenke sind an die Botschaften gewandert.
6: WM 2026.
13: Justin Bieber singt beim großen Finale der Fußball-Weltmeisterschaft in der Halbzeitshow. Der kanadische Popstar tritt mit Shakira und Madonna in East Rutherford in den USA auf. Das 11-minütige Megaspektakel sammelt Spenden für Kinder.
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15: Heute wird es größtenteils sonnig, aber auch windig. Im größten Teil Österreichs gibt es immer wieder Sonnenschein. Im Bergland ein paar Wolken, da kann es auch hin und wieder, vor allem im Salzkammergut, ein bisschen tröpfeln. Das Ganze bei 22 bis 31 Grad. Blick auf die Straße. Aktuell, wie schauen wir aus? Da gibt es noch Probleme. In Wien auf der A22, und zwar Donauhofer Autobahn Richtung Tangente ab dem Tunnel Kaisermühlen, da braucht ihr eine Viertelstunde länger. 30 Minuten plus derzeit auf der A23 Südosttangente Richtung Inzersdorf. Zwischen Knotenhirstetten und dem Knoten Prater, da gibt es Stau, halbe Stunde plus. Und in der Steiermark, A9 Pürn Autobahn in Richtung Slowenien bei Spielfeld, 10 Minuten plus, aktuell viel los im Frühverkehr. Und nach wie vor die Gefahrenmeldung von der 1 der Westautobahn Richtung Deutschland zwischen St. Pölten Süd und der Raststation St. Pölten, da gibt es Stau und bis zu einer halbe Stunde plus.
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15: Wir bringen euch gut durch diesen Vormittag. Die Kids im Westen haben heute hoffentlich den letzten oder den vorletzten Schultag, bevor es dann an die Zeugnisverteilung geht. Und den Soundtrack dazu, den liefern wir. Superhits und gute Laune. Im Studio Alex Nausner. Schönen Donnerstag.
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Michael Patrick Kelly. Gleich gibt's hier Dua Lipa, Clean Bandit und das Supernummer von Glenn Frey. Wir haben es vorhin gerade gehört, in den Top 5 Klicks der Stunde, da gibt's einen Rassismus-Eklat in Linz. Was ist passiert? Es geht um ein TikTok-Werbevideo. Und da schäumen jetzt viele vor Wut. Ein bekanntes asiatisches Restaurant in Linz hat mit einem umstrittenen Clip einen gewaltigen Shitstorm ausgelöst. In dem Werbevideo war im Hintergrund ein winselnder Hund zu hören, während eine junge Frau für das Essen war. Für tausende User also wirklich unerträglich, die Anspielung. Und viele sagen auch, das sind rassistische Klischees auch. Nach heftiger Kritik hat das Lokal den Beitrag nun gelöscht, sich öffentlich entschuldigt und die Agentur, die das für sie gemacht hat, ja, die ist auch Geschichte. Also ein aufreger Video. Könnt ihr euch anschauen auf OE24.at. Einen schönen Vormittag jetzt.

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5: Frankreich ist heute Favorit im WM-Viertelfinale. Die Europäer treffen den USA um 22 Uhr in einem taktischen Match auf Marokko. Marc Mateschitz verliert die Geduld mit Verstappen. Der Weltmeister hat ein Millionenangebot zum Verbleib bei Red Bull ausgeschlagen. Und die USA fliegen neue Luftangriffe gegen den Iran. Das Militär hat nach Sabotagevorwürfen in der Straße von Hormuz wieder Ziele im ganzen Iran bombardiert.
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5: In weiten Teilen Österreichs wird es heute sonnig, aber auch sehr windig bei 22 bis 31 Grad. Vor allem in den Bergen und vor allem da im Salzkammergut kann es auch den ein oder anderen Regentropfen geben. Was gibt's auf den Straßen? Nach wie vor die Unfallstelle in St. Pölten auf der 1 der Westautobahn in Richtung Salzburg zwischen St. Pölten Süd und der Raststation, dort 30 Minuten Zeitverlust. Eine halbe Stunde plus jetzt auch in Wien auf der Donauuferautobahn Richtung Tangente ab dem Tunnel Kaisermühlen. Auf der A23 braucht eine halbe Stunde länger Richtung Inzersdorf zwischen Knoten hier Städten und Prater. Dann S2 Wiener Nordrhein-Schnellstraße Richtung Hirstetten zwischen Hermann-Gebauer-Straße und Hirstetten 15 Minuten plus. Auf der Reichsbrücke stadteinwärts zwischen A22 und dem Handelskäder braucht ihr knapp 10 Minuten länger. In der Steiermark auf der 9 der Pyrenautobahn ist viel los Richtung Slowenien bei Spielfeld. Da braucht ihr 40 Minuten plus. Müsst ihr auf jeden Fall mit einberechnen. Los geht's, eine gute Fahrt durch den Vormittag.
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Hat der Kerl jetzt auch immer gechillt, oder? Jason Russ mit I'm Yours. Hier ist OE24 am Donnerstag, dem 9. Juli 2026. Es ist gleich 15 Minuten vor 10. Viel Kraft noch für die restliche Arbeitszeit bis zur Mittagspause. Ein bisschen müssen wir noch durchhalten.

0: Hallo, Alex aus Neu24 hier. Gleich gibt's ein Update von den Straßen. Schauen wir mal, ob's mittlerweile ein bisschen besser wird. Wartet 4 Minuten, dann seid ihr top informiert.
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8: Platz 1.
9: Donald Trump prahlt im Netz mit einem falschen Explosionsfoto. Nach erneuten US-Militärschlägen gegen den Iran postete der US-Präsident ein veraltetes Bild als angebliche Vergeltung. Teheran reagierte prompt mit weiteren Gegenangriffen.
8: Platz 2.
9: Österreich steht vor der nächsten extremen Hitzewelle. Nach einer kurzen Abkühlung kehrt der Hochsommer mit voller Kraft zurück. Zum Wochenstart sind im ganzen Land wieder bis zu 34 Grad möglich.
8: Platz 3.
9: Fans von Taylor Swift kaufen den Müll ihrer Hochzeitsfeier. Ein New Yorker Künstler sammelte Abfall rund um die Arena ein und verkaufte Stücke wie Zigarettenstummel für je $25 im Internet. Er verdiente damit $1,250.
8: Platz 4.
9: Ein Syrer hat eine 16-Jährige in Wien im Auto vergewaltigt. Der 21-jährige Verdächtige hat sein Opfer am Schwedenplatz unter einem Vorwand angelockt. Die Polizei hat ihn nach einer Videoauswertung festgenommen.
0: WM 2026.
9: ÖFB-Legende Toni Polster rechnet knallhart mit der Mega-WM ab. In seiner Kolumne kritisiert der Kultstürmer die enormen Reisestrapazen, das Abschneiden des deutschen Teams sowie die politische Einflussnahme von Donald Trump auf die FIFA.
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11: Also das sieht ja eigentlich schon mal ganz gut aus, wettertechnisch. Viel Sonnenschein rund um die Berge, gibt es immer wieder ein paar Wolken. Da kann es vereinzelt aber Regentropfen geben. Aber ansonsten heute Temperaturen zwischen 22 und 31 Grad. Und das ist quasi der Startschuss dann fürs Wochenende, wo es richtig schönes Badewetter gibt. Auf den Straßen, da ist einiges los. Auch hier zum Vormittag noch in Wien A23 Südostangente Richtung Inzersdorf. Zwischen Knotenhirstetten und Prater 30 Minuten braucht ihr hier länger. Dann viel los auch in Wien auf der Praterstraße stadteinwärts. Zwischen Praterstern und der Aspernbrückengasse 10 Minuten braucht ihr hier länger. In Wien am äußeren Gürtel zwischen Döblinger Hauptstraße und AKH 15 Minuten bloß. Dann Niederösterreich A1 Westautobahn, und zwar zwischen St. Pölten Süd und Losdorf. Sperre eines Fahrstreifens, da wird es Instandsetzungsarbeiten bis einschließlich 12 Uhr geben. Das bedeutet aber in beiden Richtungen und vor allem in Richtung Salzburg. Und Steiermark an Neuen Pyrl-Autobahn Richtung Slowenien von dem Grenzübergang Spielfeld Stau und bis zu eine Stunde braucht ihr hier aktuell länger. Da gibt es auf slowenischer Seite eine Baustelle.
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11: Hallo Alex Klausner hier, schönen Vormittag. Wetter wird jetzt immer besser. Da freuen wir uns schon aufs Wochenende, oder? Donnerstag ist eh der Tag, wo man schon ein bisschen zum Planen beginnt. Ihr plant hoffentlich auf jeden Fall mit Super Hits und guter Laune.
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Michael Bublé, der singt vom nahen Wochenende. Freut mich, dass ihr mit dabei seid. Alex Klaus, Neu 24 hier. Wie sieht's eigentlich bei euch aus? Habt ihr schon mit abgestimmt bei unserer Echtzeit-Umfrage? Ja, heute auf U24 Radio AT. Da hat's gestern heftig geknallt im Nationalrat. Soll Österreich mit in der Teuerung die Ukraine-Hilfen kürzen? Und da gibt's eine eindeutige Meinung. Der U24 hört aktuell 87% sagen, ja, irgendwann reicht's. Aber immerhin 13% meinen noch, nein, die Unterstützung muss aufrechterhalten bleiben, auch in dieser Höhe. Ja, spannend. Stimmt's wieder ab auf U24 Radio AT. Hier ist Kygo mit Whitney.

0: Es ist 3 Minuten vor 11, Alex Nausen, OE24 hier.
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8: Nächste Hitzewelle. Der Hochsommer bringt demnächst im ganzen Land wieder Temperaturen bis zu 34 Grad. Taylor Swift-Fans kaufen Müll im Internet. Ein Künstler hat in New York Abfälle der Hochzeitsfeier für viel Geld verkauft. Und top geklickt, Donald Trump prahlt mit Fake-Foto. Der US-Präsident hat im Netz für ein veraltetes Bild als aktuellen Vergeltungsschlag gegen den Iran gepostet.
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8: Mit viel Sonnenschein geht's durch diesen Vormittag. Es gibt aber auch immer wieder ein paar Wolken, die durchziehen. Dazu ist es windig, die Temperaturen angenehm zwischen 22 und 31 Grad. Was ist los auf den Straßen aktuell? Es zwickt immer noch ein bisschen auf der A23, der Südostergente Richtung Inzersdorf zwischen Knotenirstädten und Prater. Müsst ihr mit fast 15 Minuten bloß rechnen. Und in Niederösterreich, da gibt's aktuell auf der 1 der Westautobahn Richtung Deutschland bis 12 Uhr zwischen St. Pölten Süd und Losdorf eine Sperre eines Fahrstreifens. In Richtung Salzburg bis 12 Uhr in etwa werden die Instandhaltungsarbeiten andauern. Und Steiermark, Stau an der Grenze an der neuen Bühnenautobahn Richtung Slowenien vor dem Grenzübergang Spielfeld bis zu einer Stunde plus. Da gibt es auch eine Baustelle auf slowenischer Seite.
7: Taylor Swift, Opelite.
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0: super in so guter Laune bringen und schneller durch diesen Donnerstagvormittag. Alex Nausner hier im Studio und hier ist was ganz Frisches.
1: Holly Humberstone, To Love Somebody.
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0: schönen Donnerstagvormittag. Auf den Straßen wird schon langsam ruhiger, nur auf der neuen Pünnertebahn Richtung Slowenien. Da zwickt's noch ein bisschen und eine Baustelleninstandsetzung gibt's in St. Pölten. Mehr dazu gleich im Update.
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1: Platz 1.
2: Donald Trump lobt Spanien nach einer Finanzzusage beim NATO-Gipfel. Der US-Präsident hat nach dem Streit in der Türkei eine Kehrtwende vollzogen. Die dortige Regierung hat mehr Geld für die Verteidigung zugesichert.
1: Platz 2.
2: Ein italienisches Ehepaar überlebt ein tagelanges Wanderdrama in den Dolomiten. Die Bergsteiger haben im Wald die Orientierung verloren. Sie haben 6 Tage lang ohne Handyempfang durchgehalten und eigenen Urin getrunken.
1: Platz 3.
2: Die österreichischen Radstars Felix Gall und Gregor Mühlberger wechseln das Team. Das Duo verlässt nach Saisonende den französischen Rennstall Decathlon. Die Sportler haben Verträge beim deutschen Team Lidl Trek unterschrieben.
1: Platz 4.
2: Ein neuer skurriler Biertrend erobert unter dem Namen Setting the Table das Netz. In den Pubs trinken die Gäste die italienische Marke Birra Moretti nach einer genauen Vorgabe ab. Das Videophänomen sorgt für einen riesigen Hype.
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2: Marokko muss im WM-Viertelfinale gegen Frankreich auf Ismaël Saibari verzichten. Der dreifache Torschütze fällt für den heutigen Kracher in den USA wegen einer Muskelzerrung aus. Der Mittelfeldspieler hat einen Vertrag bei Bayern München unterzeichnet.
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4: Heute ist es ein bisschen windig, aber die Sonne setzt sich immer mehr durch. Bedeutet, wir kriegen heute noch Temperaturen, teilweise vereinzelt, vor allem bei euch im Westen, so in Vorarlberg, Tirol, schon einmal um die 30 Grad. Ansonsten angenehme sommerliche Temperaturen und nur in den Bergen ein paar Wolken. Auf den Straßen, da gibt es ein paar neuralgische Punkte. In Wien ist noch ein bisschen was los auf der A23 Südosttangente Richtung Inzersdorf, zwischen Knotenirstetten und Prater 15 Minuten bloß. Dann gibt es die Instandhaltungsarbeiten in Niederösterreich auf der 1 der Westautobahn Richtung Salzburg zwischen St. Pölten Süd und Losdorf. Und in der Steiermark, da steht man an der Grenze der A9 Turnautobahn Richtung Slowenien vor dem Grenzübergang Spielfeld. Da gibt es eine Baustelle auf slowenischer Seite. Das dauert ein bisschen.
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4: Und wir schalten jetzt mal in den Durchhaltemodus, oder? Bis zur Mittagspause. Eine Stunde noch, dann ja, mal gemütlich draußen ein bisschen Sonne genießen oder was essen und hin und her. Für den Soundtrack sorgen sowieso wir. Alex Nausen im Studio.
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0: Elton John mit Made in England, Cyndi Lauper, David Guetta und Ellie King habe ich noch für euch. Und jetzt schauen wir mal zum Fußball.
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0: Heute um 22 Uhr geht das erste Viertelfinale bei dieser Fußball-Weltmeisterschaft über die Bühne. In Boston wird gespielt und da spielt quasi Frankreich 1 gegen Frankreich 2. Die Franzosen treffen auf die Marokkaner. Vor 4 Jahren gab es schon ein Duell, da haben die Franzosen dann mit 2:0 gewonnen. Marokko ist ja starker Vierter geworden bei der Weltmeisterschaft. Heute gibt es das große Duell wieder. Didier Deschamps, aber der weiß, kein leichter Gegner.
2: Garantie dans le football. On a eu un jour de plus, donc
0: Garantien im Fußball? Nun ja, wir hatten einen Tag mehr Pause. Das ist also immerhin schon mal ein Vorteil. Und in der Zwischenzeit, zwischen dieser großen Hitze und den sehr hohen Temperaturen, hatten wir 2 Tage lang Regen und deutlich niedrigere Temperaturen. Morgen werden die Temperaturen wieder steigen, das ist vorhergesagt, auch wenn es nicht ganz so heiß wird wie beim letzten Spiel. Aber wie dem auch sei, je weiter das Turnier fortschreitet, desto wichtiger ist natürlich die Regeneration.
2: Quand la compétition avance, évidemment que la récupération est essentielle.
0: Ja, und das könnte natürlich ein kleiner Vorteil sein für Frankreich, aber generell erwarten wir wirklich ein absolutes Spitzenspiel heute um 22 Uhr.
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0: Wandererüberleben-Drama in den Dolomiten. Ein italienisches Paar hat sich 6 Tage lang ohne Empfang im Wald verirrt. Dann WM aus für Marokko-Star Saibiri. Der Bayern-Neuzugang fällt beim Kracher gegen Frankreich in den USA heute verletzt aus. Und jetzt lobt er Spanien wieder. Der US-Präsident wechselt nach Finanzzusagen beim NATO-Gipfel in Ankara wiederum die Fronten und ist jetzt wieder gut mit Spanien. Donald Trump heute.
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0: Mit viel Sonnenschein geht's durch diesen Vormittag. Es gibt aber auch immer wieder ein paar Wolken, die durchziehen. Dazu ist es windig, die Temperaturen angenehm zwischen 22 und 31 Grad. Was ist los auf den Straßen aktuell? Es zwickt immer noch ein bisschen auf der A23, der Südostangente Richtung Inzersdorf zwischen Knotenirstädten und Prater. Müsst ihr mit fast 15 Minuten bloß rechnen. Und in Niederösterreich, da gibt's aktuell auf der 1 der Westautobahn Richtung Deutschland bis 12 Uhr zwischen St. Pölten Süd und Losdorf eine Sperre eines Fahrstreifens in Richtung Salzburg. Bis 12 Uhr in etwa werden die Instandhaltungsarbeiten andauern. Und Steiermark, Stau an der Grenze an Neuenbühnen-Autobahn Richtung Slowenien vor dem Grenzübergang Spielfeld. Bis zu einer Stunde plus. Da gibt es auch eine Baustelle auf slowenischer Seite.
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Die Geschwister Chorus mit Radio. Super Hits, gute Laune, alles was er braucht auf dem Weg in Richtung Mittagspause. Pack ich euch natürlich noch rein. Alex Nausner hier, ich verabschiede mich, übergebe dann an die Fina. Und morgen starten wir dann in die Ferien, auch bei euch im Westen Österreichs und vor allem in ein sommerliches Wochenende. Freut mich, dass ich euch begleiten habe dürfen. Viel Spaß gleich hier mit Fina Wieland. Und hier sind Comrades.

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22: Platz 1.
1: Die weltberühmte Sängerin Bonnie Tyler ist im Alter von 75 Jahren verstorben. Die Musikerin, die mit Hits wie Total Eclipse of the Heart weltweit Musikgeschichte schrieb, verstarb nach einer Darmnotoperation unerwartet in einer Klinik in Portugal.
22: Platz 2.
1: Nach dem Mord an einer Transgender-Aktivistin in Wien wurde der Verdächtige gefasst. Der 24-jährige Russe, ein ehemaliger Mitbewohner des Opfers, flüchtete nach der Tat am Naschmarkt nach Frankreich. Zielfahnder spürten ihn schließlich in Nizza auf.
22: Platz 3.
1: Der Verfassungsgerichtshof hat die Anträge gegen das Kopftuchverbot zurückgewiesen. Da das Gesetz für Schülerinnen unter 14 Jahren erst im September in Kraft tritt, sahen die Richter die rechtlichen Interessen der Familien aktuell noch nicht verletzt.
22: Platz 4.
1: Eine neue extreme Wüstenhitzewelle rollt unaufhaltsam auf Österreich zu. Nach einer kurzen sommerlichen Atempause steigen die Temperaturen in den kommenden Tagen massiv an. Am nächsten Dienstag drohen Spitzenwerte von bis zu 36 Grad.
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1: Ein komplett argentinisches Schiedsrichtergespann sorgt vor dem WM-Viertelfinale für Riesenwirbel. Frankreichs Medien schäumen vor Wut über die FIFA-Ansetzung von Facundo Tello für das Marokko-Spiel, da Argentinien einer der größten Titelrivalen ist.
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1: Wir starten gemeinsam in die Mittagszeit und das Wetter, das meint es heute richtig gut mit uns. Heute Nachmittag scheint auch im Großteil des Landes häufig die Sonne, wobei wir die längsten sonnigen Phasen von Vorarlberg bis nach Oberkärnten erleben dürfen. Abseits davon sind zeitweise zwar auch ein paar Wolken unterwegs, die können ganz vereinzelt sogar einen Regenschauer bringen. Am wahrscheinlichsten ist das vom Tiroler Unterland ostwärts, aber das meiste läuft dann komplett trocken ab. Vielerorts bläst ein lebhafter bis kräftiger Nordwestwind, der uns eine feine Brise bringt. Und die Temperaturen, die erreichen meist super angenehme 22 bis 29 Grad. Und in den Regionen mit besonders viel Sonnenschein, da knacken wir stellenweise sogar die 31 Grad Marke. Der Blick auf die Straßen des Landes: in Wien auf der A23, also auf der Tangente, da braucht ihr in Richtung Inzersdorf Geduld. Zwischen dem Knoten Hirstetten und dem Knoten Prater kommt es hier zu erheblichen Verzögerungen. Plant ihr aktuell gute 30 Minuten Zeitverlust ein. Und im innerstädtischen Bereich, hier staut er sich derzeit auf dem äußeren Gürtel zwischen der Döblinger Hauptstraße und der Hanalser Hauptstraße. Hier verliert er rund 15 Minuten.
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1: Hier Mahlzeit Österreich, ich wünsche euch auf jeden Fall eine schöne Mittagszeit. In gut 15 Minuten, da blicken wir in den OE24 Society News auf eine der absolut größten Musikikonen der 80er Jahre. Die Nachricht über ihren plötzlichen Tod sorgt weltweit für tiefe Bestürzung und Trauer in der Musikwelt. Mehr dazu gleich.

Die Musikwelt trägt heute tiefe Trauer. Die weltberühmte Sängerin Bonnie Tyler ist im Alter von 75 Jahren verstorben. Und wie ihr Team mitteilte, ist die Musikerin am Mittwochabend unerwartet in einem Krankenhaus in Portugal an den Folgen einer Krankheit gestorben. Und ich muss ehrlich sagen, das geht mir irgendwie schon sehr nah. Ich erinnere mich noch an einen Auftritt beim Donauinselfest. Da war ich Backstage und ja, Brossos waren auch dabei und da haben wir irgendwie alle gespannt hinter der Bühne mit angehaltenem Atem und voller Spannung haben wir darauf gewartet, wie sie in ihrem legendären Outfit die Bühne betritt. Und diese unglaubliche Aura, die vergisst man einfach nicht. Sie war ein Weltstar, hatte Welthits wie Holding Out for a Hero. Und ihrem Meisterwerk Total Eclipse of the Heart hat die Waliserin mit der unverwechselbaren rauchigen Stimme Musikgeschichte geschrieben. Sie hinterlässt ein unsterbliches musikalisches Erbe. 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

0: Wir sind gleich wieder zurück mit den Superhits, unter anderem von Roxette. Mit dabei ein Top-Hit von Leonie. Schöne Mittagszeit Österreich.
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9: Kopftuchstreit vor Höchstgericht abgeblitzt. Der Verfassungsgerichtshof hat Anträge gegen das geplante Verbot an Schulen als unzulässig abgewiesen. Derzeit auf der 2 Naschmarktkiller in Frankreich gefasst. Die Polizei hat einen 24-jährigen Russen nach dem Mord an einer Aktivistin in Nizza verhaftet. Und derzeit top geklickt, Trauer um Weltstar Bonnie Tyler. Die berühmte Sängerin ist im Alter von 75 Jahren in einem Spital in Portugal verstorben.
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9: Wie wird das Wetter am Nachmittag? Da erwartet uns jede Menge Sonnenschein im ganzen Land. Am längsten strahlt dann die Sonne im Westen und in Oberkärnten. Nur ein paar harmlose Wolken ziehen zwar durch und bringen dann ganz im Osten vielleicht vereinzelte Tropfen. Meist bleibt es trocken bei 22 bis 29 Grad. In Oberösterreich auf der A1 Westautobahn. Für alle, die in Richtung Salzburg unterwegs sind, wegen einer Baustelle zwischen Regau und Seewalchen, hier steht er aktuell im Stau, plant hier gute 30 Minuten mehr ein. Und in Wien auf der A23 Südosttangente, der Stau in Richtung Inzersdorf hat etwas nachgelassen. Zwischen dem Knoten Hirstetten und dem Knoten Prater, hier verliert er aktuell noch 20 Minuten. Und noch eine Meldung für das Stadtgebiet und verändert C geht es noch auf dem äußeren Gürtel voran zwischen der Döblinger Hauptstraße und der Hernalser Hauptstraße. Da steht er weiter in rund 15 Minuten.
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0: 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Das wär's. Renatas Oberalm.
1: Jesma?
0: Ja, hallo Renate, welchen Radiosender hörst du denn?
1: OE24.
0: Ja, super, das ist schon mal die richtige Antwort. Ja, Renate.
1: Ich bin jetzt so überrascht.
0: Renate, das bedeutet, ja, du bist diesen Freitag, sprich morgen, dann mit dabei beim großen Wochenfinale, okay?
1: Das wäre voll super, denn auf Ägypten spazier schon lange.
0: Warst du schon mal dort?
1: Nein, noch nicht, aber ich habe schon so viel Schönes gehört und jetzt habe ich mir gedacht, das stand auf meiner To-Do-Liste.
0: Okay.
1: Ja, das wäre natürlich ideal.
0: Das wäre ideal, gell? Aber ich drücke auf jeden Fall die Daumen, weil es sind ja noch andere, die auch jetzt sich qualifiziert haben.
1: Natürlich, ich weiß. Leider bin ich nicht die Einzige.
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9: Platz 1.
13: Der Naschmarktmörder ist nach einer Flucht in Frankreich gefasst worden. Zielfahnder haben den 24-jährigen Russen in Nizza festgenommen. Er hat eine Transgender-Aktivistin in Wien erstochen.
9: Platz 2.
13: Die weltberühmte Sängerin Bonnie Tyler ist im Alter von 75 Jahren gestorben. Die Musikerin ist nach einer Notoperation am Darm in Portugal unerwartet verstorben. Ihre Familie trauert um den Popstar.
9: Platz 3.
13: Die Bürokratie kostet Österreich laut einer neuen Analyse 20 Milliarden Euro im Jahr. Staatssekretär Josef Schellhorn hat den ersten Bericht in Wien präsentiert. Er will nun überflüssige Gesetze streichen.
9: Platz 4.
13: Eine extreme Wüstenhitze rollt mit voller Kraft auf

0: Ganz Österreich zu. Nach einer kurzen Abkühlung klettern die Temperaturen wieder massiv nach oben. Nächsten Dienstag drohen bis zu 36 Grad.
1: WM 2026.
0: US-Star Christen Pulisic steht nach dem enttäuschenden WM-Aus massiv in der Kritik. Ehemalige Nationalspieler werfen dem Stürmer in den USA eine schwache Leistung vor. Die US-Boys sind im Achtelfinale gescheitert.
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3: Ja, wir blicken auf den Himmel über Österreich und er präsentiert sich heute von seiner sehr freundlichen Seite. Die Sonne dominiert den Nachmittag. In den allermeisten Regionen, besonders von Vorarlberg bis nach Oberkärnten, zeigt sie sich von ihrer besten Seite. Ein paar Wolkenfelder mischen zwar mit und können vom Tiroler Unterland ostwärts ganz vereinzelte Schauer bringen, aber das sind absolute Ausnahmen. Der lebhafte Nordwestwind bläst die Wolken rasch weiter und sorgt hier für herrliche Sommerluft. Das Thermometer klettert dann auf 22 bis 29 Grad. Im sonnigen Westen geht sich dann stellenweise sogar bis zu 31 Grad aus. In Oberösterreich auf der A9 Türen Autobahn. Wichtige Meldung für alle Autofahrer in Richtung Voralpenkreuz. Wegen eines defekten LKWs ist die Autobahn direkt vor dem Klausertunnel aktuell komplett gesperrt. In Niederösterreich auf der A1 Westautobahn in Fahrtrichtung Linz hat sich ein Unfall im Baustellenbereich ereignet. Zwischen St. Pölten Süd und der Raststation St. Pölten kommt es zu Staus und massiven Behinderungen auf der Trogspur. Bitte fahrt hier in diesem Bereich besonders vorsichtig. Wir werfen nochmal einen Blick nach Oberösterreich auf die A1 Westautobahn in Fahrtrichtung Salzburg. Hier braucht es zwischen Regau und Seewalchen weiterhin Geduld. Der Zeitverlust durch den Baustellenbereich beträgt 30 Minuten. In Wien auf der A23 auf der Tangente staute sich hier in Richtung Inzersdorf weiter. Zwischen dem Knoten Hirstetten und dem Knoten Prater. Ihr braucht hier derzeit 20 Minuten länger. Und keine Entlastung für Autofahrer auf dem äußeren Gürtel zwischen der Döblinger Hauptstraße und der Hernalse Hauptstraße. Hier steht ihr unverändert rund 15 Minuten.
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3: Ja, schönen Nachmittag. In 15 Minuten blicken wir auf das kommende Wochenende und ein absolut gigantisches Duell, das es in Österreich in dieser Form noch nie gegeben hat. Zwei der absolut größten Superstars der Musikwelt treffen dann am Samstag zeitgleich aufeinander und sorgen für ordentlich Zittern hinter den Kulissen. Mehr dazu gleich.
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4: Kopftuchstreit vor Höchstgericht abgeblitzt. Der Verfassungsgerichtshof hat Anträge gegen das geplante Verbot an Schulen als unzulässig abgewiesen. Derzeit auf der 2 Naschmarktkiller in Frankreich gefasst. Die Polizei hat einen 24-jährigen Russen nach dem Mord an einer Aktivistin in Nizza verhaftet. Und der zur Top geklickt, Trauer um Weltstar Bonnie Tyler. Die berühmte Sängerin ist im Alter von 75 Jahren in einem Spital in Portugal verstorben.
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4: Wie wird das Wetter am Nachmittag? Da erwartet uns jede Menge Sonnenschein im ganzen Land. Am längsten strahlt dann die Sonne im Westen und in Oberkärnten. Nur ein paar harmlose Wolken ziehen zwar durch und bringen dann ganz im Osten vielleicht vereinzelte Tropfen. Meist bleibt es trocken bei 22 bis 29 Grad. In Oberösterreich auf der A9 Pyrn-Autobahn. Wenn ihr in Richtung Voralpenkreuz unterwegs seid, wegen des defekten LKWs bleibt die Autobahn direkt vor dem Klausertunnel komplett gesperrt. Stellt euch hier auf erhebliche Verzögerungen ein. In Oberösterreich auf der A1 Westautobahn in Fahrtrichtung Salzburg. Hier steht ihr zwischen Regau und Seewalchen weiter im dichten Kolonnenverkehr. Der Zeitverlust im Baustellenbereich beträgt unverändert 30 Minuten. In Niederösterreich auf der A1 Westautobahn in Fahrtrichtung Linz sorgt der Unfall im Baustellenbereich zwischen St. Pölten Süd und der Raststation St. Pölten weiterhin für Staus und massive Behinderungen auf der Trogspur. Und in Wien auf der A23 auf der Südosttangente Richtung Inzersdorf. Hier braucht ihr zwischen dem Knoten Hierstetten und dem Knoten Pater weiterhin Geduld. Der Zeitverlust liegt hier unverändert bei 20 Minuten.
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3: Jennifer Lopez featuring David Guetta. Save me tonight.

0: Willkommen zu den OE24 Society News. Sie am kommenden Samstag erwartet uns in Österreich ein absolutes spannendes Schlagerduell. In Wien fegt Helene Fischer mit ihrer bahnbrechenden 360-Grad-Show durch das Ernst-Happel-Stadion. Und überraschenderweise, da gibt es für das Mega-Event zum 20-jährigen Bühnenjubiläum sogar noch Tickets in allen Kategorien. Ja, und die Konkurrenz schläft nicht. Zeitgleich rockt Andreas Gabalier die Starnacht am Wörthersee. Der Volksrock'n'Roller schwimmt nach einer längeren Hitflaute wieder auf einer absoluten Erfolgswelle und hält mit seinem brandneuen Sommerhit Una Canzone per te seit Tagen die absolute Spitze der Charts. Und wer am Samstag das Rennen macht und das Quoten- und Zuschauerspektakel gewinnt, bleibt extrem spannend. Bei uns gibt's Superhits und gute Laune nonstop. Wir hören in Kürze Amy Grant mit Baby Baby. Vorher haben wir noch die aktuelle Nummer von Robbie Williams.
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2: Robbie Williams, All My Life.

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13: Platz 1.
14: Wladimir Putin lehnt Friedensgespräche ab. Der russische Präsident plant laut Kreml-Insidern eine neue Eskalation des Krieges. Nach Drohnenangriffen drohen nun Attacken auf NATO-Basen.
13: Platz 2.
14: Die Volkspartei droht Nationalratspräsident Walter Rosenkranz mit der Abwahl. In Wien fordert die ÖVP den FPÖ-Politiker ultimativ auf, alle Kontakte zu Rechtsextremen zu kappen.
13: Platz 3.
14: Ein deutscher Milliardär sperrt illegal einen Pfänderwanderweg. Der Unternehmer hat für seine Villa in Lochau in Vorarlberg den Pfad einzäunen lassen. Die Gemeinde klagt jetzt.
13: Platz 4.
14: Eine extreme Wüstenhitze rollt im Sommer auf Österreich zu. Nach einer kurzen Abkühlung klettern die Temperaturen steil nach oben. Nächsten Dienstag drohen bis zu 36 Grad.
8: WM 2026.
14: Jürgen Klopp verhandelt über den Posten als deutscher Bundestrainer. Die DFB-Spitze reist für Gespräche mit dem Wunschkandidaten nach New York. Der Vertrag soll bis zum Jahr 2030 laufen.
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16: Die Sonne hat heute eindeutig die Oberhand im Land, vor allem im Westen und in Oberkärnten. Da dürfen wir uns auf strahlenden Sonnenschein freuen. In anderen Regionen ziehen zwar ab und zu ein paar Wolken durch, es bleibt aber fast überall komplett trocken. Ein kleiner, vereinzelter Schauer ist höchstens vom Tiroler Unterland ostwärts dabei. Bei einem lebhaften Nordwestwind fühlt sich die Luft auch herrlich frisch an. Die Tageshöchsttemperaturen liegen heute bei sommerlichen 22 bis 29 Grad. Lokal klettert das Thermometer im Westen sogar auf heiße 31 Grad. Wir starten in Oberösterreich auf der A9 Pyrn-Autobahn. Wegen eines defekten LKWs ist die Autobahn hier direkt vor dem Klausertunnel weiterhin komplett gesperrt. Auf der A1

0: Westautobahn in Fahrtrichtung Salzburg. Hier steht ihr im Baustellenbereich zwischen Regau und Seewaldchenbeizern im dichten Kolonnenverkehr. Auf der B1 Wiener Straße wegen einer defekten Ampelanlage kommt es hier zwischen Vöcklerbruck und Timmelkamm Ost in beiden Fahrtrichtungen zu spürbaren Verzögerungen. In Niederösterreich auf der A1 Westautobahn in Fahrtrichtung Linz. Hier sorgt ein Unfall im Baustellenbereich zwischen St. Pölten Süd und der Raststation St. Pölten weiterhin für Staus und massive Engpässe auf der Trogspur. Und in Wien auf der A23 Südosttangente in Richtung Inzersdorf. Hier braucht ihr zwischen dem Knoten Hirstetten und dem Knoten Prater weiterhin Geduld. Plant ihr gute 20 Minuten mehr ein.
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0: Ja, servus um kurz nach 14 Uhr. Hier ist Fina WLAN. Ich starte mit euch direkt in den Donnerstagnachmittag. Und egal, ob ihr gerade frisch aus der Mittagspause kommt oder mitten im Projekt steckt, ich versorge euch stündlich mit Superhits, den wichtigsten News aus Österreich und der Welt.
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Es kann jederzeit passieren, dass wir euch dann anrufen und fragen, welchen Radiosender hörst du? Dann möchten wir OE24 hören. Wenn das mal geschafft ist, dann landet sie auch noch in den Lostopf für morgen. Na, drück euch ganz fest die Daumen. Am Freitag ist es dann soweit. Bin schon gespannt, wer dann die Koffer packen wird. Einstweilen genießen wir Superhits und jede Menge gute Laune hier auf OE24.

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0: Wir haben natürlich die beste Musik für diesen Donnerstag mit eingepackt. Wir hören Tina Turner. Außerdem mit dabei Ray Garvey. Schönen Nachmittag.
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11: Milliardär blockiert Wanderweg mit Villa. Ein deutscher Unternehmer sorgt in Vorarlberg mit einem Bauprojekt für Riesenärger. Außerdem, ÖVP stellt Rosenkranz ein Ultimatum. Die Volkspartei fordert in Wien die Trennung der FPÖ von rechtsextremen Kreisen. Und aktuell top geklickt, Wladimir Putin plant neue Eskalation. Der Kreml-Chef lehnt Insidern zufolge die Friedensverhandlungen für die Ukraine ab.
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11: Der Nachmittagscheck auf OE24. Das Sommerwetter zeigt sich heute von seiner stabilen Seite mit viel Sonne im ganzen Land. Es bleibt überwiegend trocken bei Werten von 22 bis 29 Grad. Im Westen sind stellenweise bis zu 31 Grad möglich. Wir starten in Oberösterreich auf der A1 Westautobahn in Fahrtrichtung Salzburg. Hier steht im Baustellenbereich zwischen Regau und Seewalchen weiterhin im dichten Kolonnenverkehr. Plant hier 30 Minuten Zeitverlust ein. Auf der B1 Wiener Straße die defekte Ampelanlage zwischen Vöcklerbruck und Timmelkamm Ost. Die sorgt nach wie vor in beiden Fahrtrichtungen für spürbare Behinderungen. In Wien auf der A23 Südosttangente in Richtung Inzersdorf staut es sich aufgrund von Überlastung zwischen dem Knoten Hirstetten und dem Knoten Prater. Hier braucht ihr derzeit 20 Minuten länger. Im Stadtgebiet auf dem äußeren Gürtel läuft es zwischen der Döblinger Hauptstraße und der Hernalser Hauptstraße weiter in C. Der Zeitverlust beträgt rund 10 Minuten.
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0: Wahnsinn, wie die Zeit vergeht. Morgen ist schon Freitag, da ist das Wochenfinale beim großen Gewinnspiel. Es geht ja immerhin nach Ägypten, all inclusive. Und die Chance drauf hat auch die Jennifer aus Kirchheim.
1: Hallo?
0: Ja, hallo, ist da die Jennifer dran?
1: Ja.
0: Ja, servus. Du, welchen Radiosender hörst du denn?
1: Ui, 24.
0: Yay, Jennifer, servus, aus Kirchheim bist du, oder?
1: Ja, genau.
0: Ja, du hast dich jetzt gerade qualifiziert für den morgigen Freitag, ja?
1: Ja, cool.
0: Das bedeutet, du bist im Lostopf beim großen Wochenfinale.
1: Ja, cool.
0: Warst du denn schon mal in Ägypten?
1: Ja, einmal.
0: Ah, okay. Wie war's da? Wie war's da?
1: Sehr schön.
0: Sehr schön. Bist du auch so der Schnorcheltyp oder eher mehr? Nein, ich liege ja faul am Strand, mach nichts. Beides. Okay.
1: Ja, Schnorcheln und am Strand.
0: Na gut, Jennifer, dann wünsche ich dir noch einen schönen Tag, ja? Und ich drücke dir die Daumen. Vielleicht klappt's ja.
1: Danke.
0: Ciao. Baba. Ja, ich möchte jetzt auch dann mitmachen beim großen Wochenfinale am morgigen Freitag. Dann meldet euch an. Spielt's mit auf oi24radio.at.
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3: Ray Garvey, Take This Heart.
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14: Platz 1.
15: Österreichs neue Paketsteuer wird teurer als geplant. Ab Oktober kommen auf den Nettobetrag von 2 Euro noch 20% Umsatzsteuer drauf. Online-Bestellungen kosten dann brutto 2,40 Euro mehr.
14: Platz 2.
15: Die Volkspartei droht Nationalratspräsident Walter Rosenkranz mit der Abwahl. In Wien fordert die ÖVP den FPÖ-Politiker ultimativ auf, alle Kontakte zu Rechtsextremen sofort zu kappen.
14: Platz 3.
15: Wladimir Putin plant laut Insidern eine neue Kriegseskalation. Der russische Präsident lehnt Friedensgespräche ab. Nach Drohnenangriffen drohen nun angeblich Attacken auf NATO-Basen im Baltikum.
14: Platz 4.
15: Die weltberühmte Sängerin Bonnie Tyler ist tot. Die Musikerin ist im Alter von 75 Jahren nach einer Darmnotoperation in Portugal verstorben. Ihre Familie gab den unerwarteten Tod bekannt.
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15: Der Weltverband FIFA steuert unter Gianni Infantino auf historische Finanzrekorde zu. Für den aktuellen Zyklus wird ein Rekordumsatz von 13 Milliarden Dollar erwartet. Kritiker bemängeln die Wucherpreise in den Vereinigten Staaten von Amerika.
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17: Wir schauen auf das aktuelle Wetter für den restlichen Nachmittag. Die Sonne, die strahlt weiterhin über den Großteil Österreichs. Am allerlängsten bleibt es von Vorarlberg bis nach Oberkärnten sonnig. Und falls ihr weiter östlich unterwegs seid, seht ihr ab und zu natürlich auch ein paar kompaktere Wolken am Himmel, aber das Risiko für den kurzen Regenschauer ist extrem gering. Der lebhafte Wind aus Nordwest bleibt aufrecht und sorgt für eine tolle Abkühlung im Schatten. Die Temperaturen, die bewegen sich aktuell in einem perfekten Wohlfühlbereich von 22 bis 29 Grad. Im Westen, da sind sogar bis zu 31 Grad möglich. Blick nach Wien auf die A23 Südosttangente. In Richtung Inzersdorf, hier sorgt das dichte Verkehrsaufkommen zwischen dem Knoten Hirstetten und dem Knoten Prater weiterhin für zähes Vorankommen. Rechnet hier mit 20 Minuten Zeit.

0: Verkehrsverlust. Im Stadtgebiet auf dem äußeren Gürtel läuft es zwischen der Döblinger Hauptstraße und der Hernalser Hauptstraße weiterhin ein wenig stockend. Hier verliert ihr rund 10 Minuten. In Oberösterreich auf der A1 Westautobahn. Also wer in Richtung Salzburg unterwegs ist, braucht im Baustellenbereich zwischen Regau und Seewalchen nach wie vor Geduld. Der Zeitverlust im dichten Kolonnenverkehr beträgt weiterhin 30 Minuten. Und auf der B1 Wiener Straße, die Behinderungen zwischen Vöcklerbruck und Timmelkamm Ost, die bleiben aufrecht. Aufgrund der defekten Ampelanlage kommt es hier in beiden Fahrtrichtungen zu spürbaren Verzögerungen.
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0: Fina WLAN bei euch im Studio und ich begleite euch durch die zweite Tageshälfte und bringe euch natürlich im Radio die perfekte Mischung aus top aktuellen Infos und jede Menge Energie und schnappt euch am besten noch ein kühles Erfrischungsgetränk oder dreht einfach die Lautsprecher lauter. Los geht's!
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1: Wir rocken das Nachmittagstief jetzt einfach gemeinsam weg. Ich bin die Fina. Ich bringe euch mit ganz viel Schwung durch den Donnerstag und liefere euch die beste Abwechslung für euren Arbeitsplatz. Anastasia gibt's gleich mit I'm Out of Love. Vorher noch Somber mit

0: Manchmal denkt man sich, was hört man denn jetzt da noch im Radio? Ich brat's euch. Samantha Fox ist mit dabei. Außerdem One Republic. So klingt's. Euer Donnerstagnachmittag mit OE24.
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9: Fünffach-Jackpot beim Lotto bricht Rekorde. Bei der Bonuszählung am Freitag warten rund 5,2 Millionen Euro auf die Tipper. Außerdem, Putin plant offenbar neue Militäreskalation. Insider berichten, dass Moskau Friedensgespräche ablehnt und Stützpunkte bedroht. Und aktuell top geklickt, neue Paketsteuer wird teurer als gedacht. Durch die Umsatzsteuer kostet die beschlossene Online-Abgabe künftig 2,40 Euro.
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9: 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Ja, die Sonne gibt heute weiterhin Vollgas, besonders in der Westhälfte und in Oberkärnten. Es bleibt im ganzen Land aber weitgehend trocken bei sommerlichen 22 bis 29 Grad, in den sonnigsten Regionen sogar bis zu 31 Grad. Vorsicht in Tirol auf der B169. Für alle, die im Zillertal Richtung Ginzling unterwegs sind, nach einem schweren Unfall ist die Straße zwischen Schlitters und Fügen aktuell komplett gesperrt. In Wien und in Niederösterreich auf der S1 Wiener Außenring-Schnellstraße. Nach einem Unfall in Fahrtrichtung Korneuburg staute sich zwischen Süßenbrunn und der Angerner Straße. Auf der S2, dieser Unfall strahlt massiv zurück in Richtung Gänserndorf, verliert ihr zwischen der Hermann-Gebauer Straße und dem Knoten Süßenbrunn gute 10 Minuten im Stau, der sich weiter auf die S1 zieht. Auf der A23 Südosttangente in Richtung Inzersdorf, hier steht ihr zwischen dem Knoten Hirstetten und dem Knoten Prater weiterhin 20 Minuten. Auf der Gegenfahrbahn Richtung Hirstetten verliert ihr wegen Überlastung zwischen der Hansenkurve und dem Knoten Kaisermühlen ebenfalls 15 Minuten. Im Stadtgebiet auf dem äußeren Gürtel zwischen der Döblinger Hauptstraße und der Hanalse Hauptstraße bleibt es mit 10 Minuten Zeitverlust. In Oberösterreich auf der A1 Westautobahn in Fahrtrichtung Salzburg, hier steht ihr im Baustellenbereich zwischen Regau und Seewalchen weiterhin im dichten Kolonnenverkehr. In Vorarlberg auf der A14 Rheintal-Autobahn in Richtung Arlberg sorgt ein Unfall noch zwischen Dornbirn Süd und Hohenems für Behinderungen im dichten Nachmittagsverkehr.
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0: Im Parlament fliegen die Fetzen. Bei den Beratungen über das neue Doppelbudget fordert die FPÖ einen totalen Stopp der Ukraine-Hilfen. Während Außenministerin Beate Meinl-Reisinger das Budget verteidigt, dass die Auslandshilfe auf dem aktuellen Niveau stabil einfriert. Und wir wollten in unserer Frage des Tages von euch wissen, ob Österreich die Ukraine-Hilfen mitten in der Teuerung kürzen soll. Und das Endergebnis ist ein echtes politisches Erdbeben. Eine krachende Mehrheit von 87% von euch sagen ganz klar ja. Das Steuergeld muss zuerst der heimischen Bevölkerung zugutekommen. Nur eine kleine Minderheit von 13% stimmt dagegen und sagt nein, die europäische Solidarität darf nicht zur Debatte stehen. 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
11: Platz 1.
12: Österreichs neue Paketsteuer wird wegen der Mehrwertsteuer noch teurer als gedacht. Zum beschlossenen Nettobetrag von 2 Euro kommen ab Oktober noch 20% Umsatzsteuer hinzu. Online-Bestellungen kosten damit brutto 2,40 Euro mehr.
11: Platz 2.
12: Wladimir Putin lehnt Friedensgespräche ab und plant laut Insidern eine Kriegseskalation. Jüngste ukrainische Drohnenschläge haben den Kreml-Chef offenbar radikalisiert. Experten warnen bereits vor russischen Nadelstichen gegen NATO-Basen im Baltikum.
11: Platz 3.
12: Die ÖVP stellt Nationalratspräsident Walter Rosenkranz wegen rechtsextremer Mitarbeiter ein Ultimatum. Verfassungssprecher Wolfgang Gerstl fordert von der FPÖ eine sofortige Abgrenzung zu identitären Kreisen. Sollte diese ausbleiben, droht die ÖVP mit einer Unterstützung des Abwahlantrags.
11: Platz 4.
12: Ibiza-Urlaubern drohen bei spontanen Einkäufen an Stränden saftige Bußgelder. In der Gemeinde St. Josep wird das Einkaufen bei nicht genehmigten fliegenden Händlern für Urlauber nun mit bis zu 500 Euro Strafe belegt.
5: WM 2026.
12: Jürgen Klopp übernimmt den Posten als deutscher Bundestrainer. Der Wechsel des 59-Jährigen gilt laut Medienberichten als beschlossen. In den USA wird am Wochenende der Millionenvertrag bis zur Weltmeisterschaft 2030 finalisiert.
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14: Wir blicken auf das Wetter für den späteren Nachmittag und das lädt jetzt absolut zum Ausspannen ein. Das sonnige und freundliche Wetter bleibt uns bis zum Abend vollkommen erhalten. Überall im Land dominiert der blaue Himmel mit nur wenigen Wolkenfeldern und eventuelle Schauer im Osten. Doch haben sich endgültig erledigt. Mit den heutigen Höchstwerten von 22 bis 29 Grad und bis zu 31 Grad im Westen ist es sommerlich warm, ohne dass man gleich ins Schwitzen kommt. Ein perfektes Wetter für den Weg in den Feierabend. Auf der S2 Wiener Nordrhein-Schnellstraße. Die Verzögerungen verschärfen sich hier in Richtung Gänserndorf. Staute sich wegen einer Baustelle auf der S1 zwischen der Hermann-Gebauer-Straße und dem Knoten Süßenbrunn sowie weiter auf der S1 plant ihr mittlerweile gute 15 Minuten mehr ein. Auf der A23 hier steht ihr unverändert in beiden Richtungen in dichten Kolonnenverkehr. In Richtung Inzersdorf hier verliert ihr zwischen dem Knoten Hirschstetten und dem Knoten Prater 20 Minuten. Auch auf der Gegenfahrbahn Richtung Hirschstetten. Hier steht ihr zwischen der Hansankurve

0: und dem Knoten Kaisermühlen weiter in rund 15 Minuten. Innerstädtisch auf der Josef-Stetter-Straße blockiert zwischen der Albertgasse und dem Gürtel ein defektes Fahrzeug den Verkehrsfluss. In beiden Richtungen kommt es zu wechselseitigen Anhaltungen. Am äußeren Gürtel selbst verliert ihr zwischen der Döblinger Hauptstraße und der Hernalser Hauptstraße weiterhin 10 Minuten. In Oberösterreich auf der A1 in Fahrt Richtung Salzburg. Hier braucht ihr im Baustellenbereich zwischen Regau und Seewalchen weiterhin Geduld. Auf der B1 Wiener Straße die Behinderungen durch die defekte Ampelanlage zwischen Vöcklerbruck und Timmelkamm Ost. Die bleiben für beide Fahrtrichtungen aufrecht. Und in Tirol auf der B169 die Totalsperre nach dem schweren Unfall in Richtung Ginzling bleibt aufrecht. Zwischen Schlitters und Fügen geht derzeit in beiden Richtungen nichts mehr.
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0: Der Countdown läuft, der Donnerstag neigt sich langsam dem Ende zu. Und ich hole euch jetzt ab für den großen Endspurt in der Arbeit. Egal, ob im Büro oder in der Werkstatt oder unterwegs. Bei mir bekommt ihr ständig alles, was heute in Österreich wichtig ist. Na, dann packen wir den Endspurt gemeinsam an mit dem besten Soundtrack im Radio.
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0: Ich liebe diesen Hit. Das war Ray Dalton mit Blood Running. Schönen Donnerstag.
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0: Der Viertelfinalwahnsinn bei der Weltmeisterschaft in Übersee bricht endlich los. Nach der kurzen Verschnaufpause brennt ab heute Abend im US-Bundesstaat Massachusetts der Rasen. Das Teilnehmerfeld ist auf die 8 besten Teams geschrumpft und um Punkt 22 Uhr unserer Zeit wartet vor den Toren von Boston ein echter K.O.-Schlager auf uns. Vize-Weltmeister Frankreich trifft im ersten Viertelfinale auf Marokko. Die Nordafrikaner, die sinnen dabei auf die ganz große Revanche. Vor 4 Jahren in Katar ließen die Franzosen den Finaltraum der Löwen vom Atlas im Semifinale platzen. Morgen Abend folgt dann der nächste Hit zwischen Spanien und Belgien um 21 Uhr, bevor am Wochenende England auf Norwegen trifft und die Schweiz gegen Argentinien ran muss.
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0: In der nächsten halben Stunde jede Menge gute Laune-Hits eingepackt. Ronan Keating mit dabei. Mit dabei Bebe Rexha. Den aktuellen Top-Hit New Religion gibt's gleich.
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17: Fünffach-Jackpot beim Lotto bricht Rekorde. Bei der Bonusziehung am Freitag warten rund 5,2 Millionen Euro auf die Tipper. Außerdem, Putin plant offenbar neue Militäreskalation. Insider berichten, dass Moskau Friedensgespräche ablehnt und Stützpunkte bedroht. Und aktuell top geklickt, neue Paketsteuer wird teurer als gedacht. Durch die Umsatzsteuer kostet die beschlossene Online-Abgabe künftig 2,40 Euro.
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17: 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Ja, die Sonne gibt heute weiter ein Vollgas. Besonders in der Westhälfte und in Oberkärnten. Es bleibt im ganzen Land aber weitgehend trocken bei sommerlichen 22 bis 29 Grad. In den sonnigsten Regionen sogar bis zu 31 Grad. Einiges los auf Österreichs Straßen. Wir starten in Wien auf der A23 in Richtung Inzersdorf. Hier spitzt sich die Lage massiv zu. Zwischen dem Knoten Hirschstetten und dem Knoten Prater. Hier verliert er wegen Überlastung mittlerweile 30 Minuten. Auf der Gegenfahrbahn, also Richtung Hirschstetten, hier steht er auch zwischen der Hanson-Kurve und dem Knoten Kaisermühlen weiterhin 15 Minuten. Auf der A4. In Fahrtrichtung Wien, Tangente, staut es sich hier aufgrund von Überlastung zwischen der Simmeringer Heide und dem Knoten Prater. Auf der S2 Richtung Gensandorf, hier bleibt der Baustellenstau auf der S1 spürbar. Zwischen der Hermann-Gebauer Straße und dem Knoten Süßenbrunn, hier verliert er weiterhin 15 Minuten. Im Stadtgebiet auf dem äußeren Gürtel läuft es zwischen der Döblinger Hauptstraße und der Hernalser Hauptstraße unverändert mit 10 Minuten Verzögerung. In Niederösterreich auf der B14 Kloster Neuburger Straße wegen eines Großbrandes ist hier die Straße zwischen Stegleiten und der Hölzlgasse in beiden Fahrtrichtungen gesperrt. Auf der A2 Südautobahn extrem zäh läuft es hier auch im beginnenden Feierabendverkehr in Richtung Graz. Zwischen Wiener Neudorf und dem Industriezentrum Niederösterreich Süd verliert hier durch eine Überlastung aktuell bis zu 30 Minuten. Und in Oberösterreich auf der A1 Westautobahn, wer in Richtung Salzburg unterwegs ist, braucht im Baustellenbereich zwischen Regau und Seewalchen weiterhin Geduld. Ihr braucht hier derzeit 30 Minuten länger.
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0: Ne? Am Nachmittag, da haben sich schon ein paar qualifiziert, unter anderem die Renate aus Oberalm oder auch die Jennifer aus Kirchheim. Die sind beide schon mal fix beim großen Wochenfinale. Morgen am Freitag mit dabei. Es geht ja immerhin um einen All-Inclusive-Traumurlaub für zwei nach Ägypten. Die Chance drauf hat jetzt auch der Peter aus Zell an der Pram. So.
1: Kommen in der Mailbox.
0: Oh, nein, Peter, du hast dich zwar angemeldet, aber abheben musst du auch schon. Das heißt, ich komme gar nicht mal dazu, dich zu fragen, welchen Radiosender hörst du? Und da gibt es aber nur eine Antwort, OE24. Na gut, macht nichts, meld dich nochmal an, vielleicht klappt es ja noch. Und für alle anderen, Kopf hoch. Es gibt auf jeden Fall noch die Chance. Alle Infos gibt's auf unserer Homepage.
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0: Und hier kommt der nächste gute Laune-Hit aus den 80ern.

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9: Platz 1.
10: Eine betrunkene Kabinencrew von British Airways hat 30 C-63 Passagiere auf Barbados stranden lassen. Mehrere Mitarbeiter feierten in einem Luxusresort so heftig, dass sie flugunfähig waren. Die Airline hat die betroffenen Flugbegleiter suspendiert.
9: Platz 2.
10: Wladimir Putin lehnt Friedensgespräche ab und plant laut Insidern eine Kriegseskalation. Jüngste ukrainische Drohnenschläge haben den Kreml-Chef offenbar radikalisiert. Experten warnen bereits vor russischen Nadelstichen gegen NATO-Basen im Baltikum.
9: Platz 3.
10: Österreichs neue Paketsteuer wird wegen der Mehrwertsteuer teurer als gedacht. Zum Nettobetrag von 2 Euro kommen ab Oktober noch 20% Umsatzsteuer hinzu. Online-Bestellungen kosten damit brutto 2,40 Euro mehr.
9: Platz 4.
10: In einem alten Interview sprach die verstorbene Bonnie Tyler über ihre Karriere und ihr Privatleben. Die Sängerin betonte, dass ihr die Charts nie wichtig waren. Ihre über 50 Jahre lange Ehe blieb kinderlos, was sie aber nie grämte.
2: WM 2026.
10: Paris rüstet sich aus Angst vor schweren Ausschreitungen beim WM-Spiel Frankreich gegen Marokko. Um Chaos wie beim Duell vor 4 Jahren zu verhindern, setzt die Polizei auf Drohnen und Straßensperren. Ab 21 Uhr wird der Nahverkehr massiv gekappt.
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12: Wir blicken auf das Wetter für den späteren Nachmittag und das lädt jetzt absolut zum Ausspannen ein. Das sonnige und freundliche Wetter bleibt uns bis zum Abend vollkommen erhalten. Überall im Land dominiert der blaue Himmel mit nur wenigen Wolkenfeldern und eventuelle Schauer im Osten. Da haben sich endgültig erledigt. Mit den heutigen Höchstwerten von 22 bis 29 Grad und bis zu 31 Grad im Westen ist es sommerlich warm, ohne dass man gleich ins Schwitzen kommt. Ein perfektes Wetter für den Weg in den Feierabend. In Niederösterreich auf der A2 Südautobahn, das ist jetzt der absolute Haupt-Hotspot für alle Pendler Richtung Graz. Nach einem Unfall zwischen Wiener Neudorf und dem Industriezentrum Niederösterreich Süd, hier steht ihr massiven Rückstau, plant ihr aktuell mindestens 40 Minuten mehr ein. In Wien auf der A23, die Tangente, die steckt im Feierabend fest. In Richtung Inzersdorf verliert ihr zwischen dem Knoten Hirstetten und dem Knoten Prater unverändert 30 Minuten. Auf der Gegenfahrbahn Richtung Hirstetten steht ihr zwischen der Hansenkurve und dem Knoten Kaisermühlen weiterhin 15 Minuten. Im Stadtgebiet und Gürtel massiver Rückstau auf dem äußeren Gürtel. Zwischen der Döblinger Hauptstraße und der Hütteldorfer Straße hier verliert ihr 30 Minuten. Weitere Hotspots auf der Adalbert-Stifter-Straße Richtung Floridsdorf steht jetzt 20 Minuten. Die Grünbergstraße statt einwärts fordert 15 Minuten Geduld. Auf der unteren Donaustraße sowie auf der A4 Ostautobahn Richtung Ungarn und der Donauuferautobahn vor der Nordbrücke, da verliert ihr jeweils gute 10 Minuten. Auf der S2 Richtung Gänserndorf, hier bleibt es auch zwischen der Hermann-Gebauer-Straße und dem Knoten Süßenbrunn C mit 15 Minuten Zeitverlust. Wir blicken nach Oberösterreich auf die A7 in Fahrtrichtung Westautobahn.

0: mit rund 20 Minuten Zeitverlust. In Salzburg auf der A1 in Fahrt Richtung Linz, hier staut es sich wegen Überlastung zwischen Sietzenheim und Wallersee. Im Stadtgebiet auf der Salzburger Straße Richtung A1 steht er zwischen dem Rudolfsplatz und der Linzer Bundesstraße 15 Minuten, ebenfalls 15 Minuten plus. Auf der Münchner Straße der B155 in beiden Richtungen im Bereich Salzburg Mitte bis Lehn. Und in Steiermark bzw. Grenzübergang vor dem Grenzübergang Spielfeld in Fahrtrichtung Österreich. Hier braucht ihr wegen intensiver Polizeikontrollen aktuell gute 30 Minuten Geduld.
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0: Wir machen's kurz. Schönen Donnerstag. Ja, willkommen im Feierabend hier mit OE24.
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1: Nico Santos. All-Timer. All-Time High. Lady.

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9: Intime Einblicke von Bonnie Tyler. In einem alten Interview sprach die verstorbene Rockröhre über Hits, Ehe und ihren Kinderwunsch. Außerdem, Flugcrew betrinkt sich auf Barbados. Wegen einer alkoholisierten Kabinenbesatzung mussten in der Karibik 336 Passagiere am Boden bleiben. Und aktuell top geklickt, Paketsteuer wird teurer als angekündigt. Durch die fällige Umsatzsteuer steigt die neue Online-Abgabe beim Beschluss auf 2,40 Euro.
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9: Draußen ist es noch wunderbar warm und die Abend bis zum Sonnenuntergang kurz vor 21 Uhr noch richtig viel vom Tag. Nach Höchstwerten von bis zu 29 bzw. 31 Grad geht der Tag dann überall sonnig und auch komplett trocken zu Ende. Die Nacht wird dann sternenklar und windstill bei angenehmen 18 bis 10 Grad. In Niederösterreich auf der A2 Südautobahn. Für alle Pendler Richtung Graz nach einem Unfall zwischen Wiener Neudorf und dem Industriezentrum Niederösterreich Süd. Hier steht im Megastau, plante mittlerweile eine heftige 1 Stunde Zeitverlust ein. In Wien auf der A23, die Tangente ist in beiden Richtungen völlig überlastet. In Richtung Inzersdorf verliert ihr hier zwischen dem Knoten Hierstetten und dem Knoten Prater weiterhin 30 Minuten. Auf der Gegenfahrbahn Richtung Hierstetten, hier steht ihr zwischen der Hansenkurve und dem Knoten Kaisermühlen 15 Minuten. Auf dem äußeren Gürtel geht es zwischen der Döblinger Hauptstraße und der Hütteldorfer Straße nur im Schneckentempo voran. Auf der A22 in Fahrtrichtung Tangente, hier steht ihr vor der Nordbrücke mittlerweile 15 Minuten. In Oberösterreich auf der A7 im Großraum Linz, hier staut es sich in Richtung Westautobahn zwischen der Prinz-Eugen-Straße und dem Knoten Linz. Auf der A1 Westautobahn in Fahrtrichtung Linz, hier braucht ihr vor Salzburg Geduld. Zwischen Sietzenheim und Wallersee steht ihr hier wegen Überlastung rund 20 Minuten. Und dann in Spielfeld vor dem Grenzübergang in Fahrtrichtung Österreich. Hier sorgen intensive Polizeikontrollen weiterhin für einen Stau und gute 30 Minuten Zeitverlust.
10: 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Felix Jähn, Cry.

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2: Harry Styles, American Girls.

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9: Platz 1.
10: Österreich will Haftstrafen durch gemeinnützige Arbeit ersetzen. Justizministerin Anna Sporrer prüft das Modell gegen überfüllte Gefängnisse. Künftig sollen kurze Haftstrafen vermieden werden.
9: Platz 2.
10: Wladimir Putin plant laut Insidern eine neue Kriegseskalation. Der russische Präsident lehnt Friedensgespräche ab. Nach Drohnenangriffen drohen nun Attacken auf NATO-Basen im Baltikum.
9: Platz 3.
10: Eine betrunkene Flugcrew lässt 336 Passagiere auf Barbados stranden. Die Besatzung feierte ein Saufgelage in einem Luxushotel. Die Airline hat das Personal suspendiert.
9: Platz 4.
10: Die weltberühmte Sängerin Bonnie Tyler ist tot. Die Musikerin ist im Alter von 75 Jahren nach einer Darmnotoperation in Portugal verstorben. Ihre Familie gab den Tod bekannt.
2: WM 2026.
10: Ein handgreiflicher Journalistenstreit überschattet die WM-Pressekonferenz von Marokko. In den Vereinigten Staaten von Amerika ist eine Ohrfeige gefallen. Die Reporter haben sich danach versöhnt.
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12: Schnappt euch die Sonnenbrille, denn bis zum Sonnenuntergang kurz vor 21 Uhr steht uns noch ein richtig langer, heller Sommerabend bevor. Das warme Wetter, das lädt ja auch absolut dazu ein, den Tag im Freien ausklingen zu lassen. Immerhin haben wir heute Tageshöchsttemperaturen von meist 22 bis 29 Grad erreicht, im Westen und in Oberkärnten sogar bis zu 31. Der Tag geht dann auch flächendeckend mit feinem Sonnenschein und nur ein paar lockeren Wolken zu Ende. Schauer sind nirgends mehr ein Thema, über Nacht schläft das Wetter dann komplett ein, der Himmel wird weitgehend sternenklar, der Wind legt sich überall und die Temperaturen, die sinken auf erfrischende 18 bis 11 Grad. In Niederösterreich auf der A2 Südautobahn nach einem Unfall zwischen Wiener Neudorf und dem Industriezentrum Niederösterreich Süd. Hier steht in Richtung Graz im Megastau, plant ihr weiterhin eine volle Stunde Zeitverlust ein. In Wien auf der A23 in Richtung Inzersdorf. Hier verliert ihr zwischen dem Knoten Hierstetten und dem Knoten Prater weiterhin 30 Minuten. Auf der Gegenfahrbahn, also Richtung Hierstetten, hier steht ihr zwischen der Hanselnkurve und dem Knoten Kaisermühlen gute 15 Minuten. Auf der A22 in Fahrt Richtung Tangente. Hier steht ihr vor der Nordbrücke unverändert 15 Minuten im Stau. In Oberösterreich auf der A7 im Großraum Linz. Hier verliert ihr in Richtung Westautobahn zwischen der Prinz-Eugen-Straße und dem Knoten Linz aktuell 20 Minuten. In Salzburg auf der A1 vor Salzburg staut sich in Richtung Linz zwischen Sietzenheim und Wallersee. Vor dem Grenzübergang in Fahrtrichtung Österreich verliert hier durch intensive Polizeikontrollen also im Spielfeld weiterhin gute 30 Minuten. Und in Tirol auf der A13 in Richtung Italien sorgt ein defektes Fahrzeug zwischen der Europabrücke und der Schönberg-Galerie für Behinderungen.
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12: Es ist kurz nach 18 Uhr. Willkommen im Abendmodus auf OE24 mit Fina Wählern. Ja, der Arbeitstag ist hoffentlich geschafft. Die Akkus, die können wieder aufgeladen werden und ich bringe euch jetzt vollends relaxed in den gemütlichen Teil dieses Donnerstags. Wir lassen den Tag gemeinsam ausklingen mit euren absoluten Lieblings-

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1: Jennifer Lopez featuring David Guetta. Save Me Tonight.

Der Donnerstag ist so gut wie erledigt. Ich bin die Fina und ich liefere euch genau den passenden, entspannten Sound für eure Couch. Also macht es euch gemütlich und genießt den restlichen Abend mit den Superhits hier auf OE24.

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23: Intime Einblicke von Bonnie Tyler. In einem alten Interview sprach die verstorbene Rockröhre über Hits, Ehe und ihren Kinderwunsch. Außerdem, Flugcrew betrinkt sich auf Barbados. Wegen einer alkoholisierten Kabinenbesatzung mussten in der Karibik 336 Passagiere am Boden bleiben. Und aktuell top geklickt, Paketsteuer wird teurer als angekündigt. Durch die fällige Umsatzsteuer steigt die neue Online-Abgabe beim Beschluss auf 2,40 Euro.
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1: Uns erwartet ein langer, heller Sommerabend mit viel Sonnenschein. Denn die Sonne verabschiedet sich heute erst kurz vor 21 Uhr. Nach einem warmen Tag mit bis zu 31 Grad bleibt es überall absolut trocken. In der Nacht klart der Himmel dann noch sternenklar auf. Der Wind schläft ein und es kühlt auf angenehme 18 bis 10 Grad ab. In Wien auf der A22 in Richtung Tangente, hier steht er vor der Nordbrücke komplett still. Auf der A23 Richtung Inzersdorf, hier staut er sich auch zwischen Hirstetten und dem Absbergtunnel. In Niederösterreich auf der B17 Wiener Neustädter Straße zwischen Maria Enzersdorf Südstadt und Wiener Neudorf, hier verliert ihr Richtung Wiener Neustadt 30 Minuten. In der Steiermark auf der A9 Pürn Autobahn in Richtung St. Michael sorgt ein Crash im Bereich Pegau, Deutsch-Weißritz für Behinderungen. Auf der A12 Inntal-Autobahn sowie vor dem Brettfalltunnel auf der B169, da verliert ihr jeweils 20 Minuten. Auf der A1 Westautobahn in Salzburg, also vor Salzburg, steht ihr hier Richtung Linz zwischen Sietzenheim und Wallersee unverändert 20 Minuten. In Oberösterreich auf der A7 Mühlkreis-Autobahn im Stadtgebiet Linz, hier verliert ihr Richtung Westautobahn weiterhin 20 Minuten.
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0: Nach dem spielfreien Tag brennt vor den Toren von Boston ab Punkt 22 Uhr unserer Zeit sofort wieder der Rasen. Im ersten Viertelfinalschlager fordert die sensationelle Truppe aus Marokko den großen Favoriten Frankreich zum ultimativen Tanz. Für die Löwen vom Atlas ist das ein ganz besonderes Match. Sie wollen sich unbedingt für das bittere Halbfinal aus vor 4 Jahren in Katar an den Franzosen rächen. Am morgigen Freitag folgt dann das Duell zwischen Spanien und Belgien, ehe am Wochenende Norwegen gegen England und unsere Schweizer Nachbarn gegen Argentinien um alles kämpfen. Die beste Einstimmung auf diese sportlichen Highlights liefern wir euch mit den echten Superhits hier auf OE24.
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3: Platz 1.
4: Österreichs neue Paketsteuer wird teurer als gedacht. Ab Oktober kommen auf die Nettoabgabe von 2 Euro noch 20% Umsatzsteuer drauf. Online-Bestellungen kosten dann brutto 2,40 Euro mehr.
3: Platz 2.
4: Wladimir Putin plant laut Insidern eine neue Kriegseskalation. Der russische Präsident lehnt Friedensgespräche ab. Nach Drohnenangriffen drohen nun Attacken auf NATO-Basen im Baltikum.
3: Platz 3.
4: Die Volkspartei droht Nationalratspräsident Walter Rosenkranz mit der Abwahl. In Wien fordert die ÖVP den FPÖ-Politiker ultimativ auf, alle Kontakte zu Rechtsextremen sofort zu kappen.
3: Platz 4.
4: Ibiza-Urlaubern drohen beim illegalen Strandkauf saftige Bußgelder. In der Gemeinde in Spanien müssen Käufer bei fliegenden Händlern ab sofort bis zu 500 Euro Strafe zahlen.
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4: Justin Bieber singt beim großen Finale der Fußball-Weltmeisterschaft. Der kanadische Popstar tritt mit Shakira und Madonna in den Vereinigten Staaten von Amerika auf. Das 11-minütige Megaspektakel sammelt Spenden für Kinder.
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6: Schnappt euch die Sonnenbrille, denn bis zum Sonnenuntergang kurz vor 21 Uhr steht uns noch ein richtig langer, heller Sommerabend bevor. Das warme Wetter, das lädt ja auch absolut dazu ein, den Tag im Freien ausklingen zu lassen. Immerhin haben wir heute Tageshöchsttemperaturen von meist 22 bis 29 Grad erreicht, im Westen und in Oberkärnten sogar bis zu 31. Der Tag geht dann auch flächendeckend mit feinem Sonnenschein und nur ein paar lockeren Wolken zu Ende. Schauer sind nirgends mehr ein Thema, über Nacht schläft das Wetter dann komplett ein, der Himmel wird weitgehend sternenklar, der Wind legt sich überall und die Temperaturen, die sinken auf erfrischende 18 bis 11 Grad.

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9: Taylor Swift, Opelite.
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2: I Just Might.

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9: Alex Warren. Fever Dream.
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1: Jennifer Lopez featuring David Guetta. Save Me Tonight.

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0: 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Ray, where is my husband?

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1: Ray Dalton, Blood Running.
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1: Nico Santos. All-Time High. All-Time High.

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